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4: Viele Wolken hängen über uns, dazu ist es noch trocken. Es sind 13 Grad in Marienthal, 14 in Othmarschen. Im Tagesverlauf bleibt es meist grau, zwischendurch kann es kurz mal leicht regnen. Später wird es nur etwas freundlicher, aber richtig Sonne setzt sich heute kaum durch. In der Nacht geht die Temperatur auf ungefähr 12 Grad zurück. Morgen wird es dann deutlich freundlicher mit mehr Sonne und bis zu 17 Grad.
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5: Ich bin Tine Klimach. Die Bundesregierung will Sozialmissbrauch eindämmen. Dazu beschloss das Bundeskabinett einen Aktionsplan mit 10 Punkten. Wirksamer bekämpft werden sollen etwa sogenannte Schrottimmobilien. Bundesinnenminister Dobrindt sagte, man zeige klare Kante gegen Missbrauch und Betrug.
6: Schrottimmobilien sind Immobilien, die in Teilen nicht bewohnbar wären. Die organisierte Kriminalität macht sich die zu eigen. Und suggeriert, dass hier Leistungsempfänger in einem hohen Zahl in diesen Immobilien untergekommen wären. Und so werden dann Mieteinnahmen kassiert.
5: Auch Teil des 10-Punkte-Plans, die Grundsicherung soll nicht länger an per Haftbefehl gesuchte Personen ausgezahlt werden. Eine Drohnensichtung am Hauptstadtflughafen sorgte für eine Einstellung des Flugverkehrs. Für 45 Minuten gab es keine Starts und Landungen mehr. Inzwischen sei die Sperrung bereits wieder aufgehoben, sagte eine Sprecherin. Es kam bei zahlreichen Flügen zu Verzögerungen bei Starts und Landungen. Die Sprecherin der Bundespolizei sagte, Mitarbeiter am Flughafen hätten die Drohne gesichtet. Es konnte aber keine gefunden werden. Dann sei der Flugverkehr wieder freigegeben worden. Wegen des Klimawandels haben Experten auf dem Extremwetterkongress in Hamburg zum Handeln aufgerufen. Nach Erkenntnissen des Deutschen Wetterdienstes zeigen sich immer mehr Hitzewellen und Trockenheitsperioden in Deutschland. Die Hitzewelle ab Mitte Juni sei besonders intensiv gewesen.
7: Rekordhitze von fast 42 Grad Ende Juni. Mit dem Klimawandel werden solche Hitzewellen immer wahrscheinlicher, sagen Experten. Die Folgen von Extremwetter spürt jeder, mahnt auch Umweltminister Schneider. Auch die Wirtschaftsleistung sinke an heißen Tagen. Deshalb macht sich Schneider auch dafür stark, eine Gemeinschaftsaufgabe, Klimaanpassung und Naturschutz ins Grundgesetz aufzunehmen, damit Bund und Länder mehr Handlungsmöglichkeiten bekommen. Thomas Thonfeld, Nachrichtenredaktion.
5: Gegen den früheren Hollywood-Filmmogul Harvey Weinstein sind in einem neu aufgerollten Verfahren wegen eines Sexualverbrechens 15 Jahre Haft verhängt worden. Das berichten mehrere US-Medien. Der 74-jährige Weinstein ist bereits seit Jahren im Gefängnis. Das jetzt verhängte Strafmaß ist ein weiterer bedeutender Schritt in der seit Jahren andauernden Aufarbeitung von Sexualverbrechen. Es gab bereits mehrere Verfahren.
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8: Hey, Verkehrs-KI. Was ist los auf den Straßen?
9: Auf der A1 Richtung Hamburg 1 Kilometer Stau zwischen Dreieck Südost und Dreieck Norderelbe.
10: Oh.

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3: Viele Wolken und stellenweise etwas Regen. 14 Grad im Schanzenviertel, 13 in Neugraben-Fischbek. Heute bleibt es meist grau, dazu gibt's immer wieder mal leichten Regen oder Schauer. Erst später wird's etwas ruhiger und zwischendurch lockert es ein bisschen auf. In der Nacht gehen die Werte auf ungefähr 12 Grad runter. Morgen wird's freundlicher mit mehr Sonne und bis zu 18 Grad.
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4: Ich bin Tine Klimach. Die USA haben den russischen Präsidenten Putin zum G20-Gipfel im Dezember in Miami eingeladen. Das sagte Außenminister Rubio am Rande der UN-Vollversammlung in New York. Die USA hofften, dass Putin diese Einladung annehmen werde.
5: Der G20-Gipfel wäre eine gute Gelegenheit, Putin nicht nur mit US-Präsident Trump, sondern auch mit anderen Staats- und Regierungschefs in Kontakt zu bringen. Den USA ist offensichtlich daran gelegen, denn es herrscht Sorge, dass sich der Ukraine-Krieg ausweitet. Sabotageakte oder hybride Angriffe, Cyberattacken oder gezielt gestreute Falschinformationen könnten eine Eskalation auslösen, warnte US-Außenminister Rubio. Trump hatte Russland erst letzte Woche vorgeworfen, Verbündete der Ukraine schon lange anzugreifen. Im Fokus steht Polen. Aus den USA, Tina Eck.
4: Gesetzlich versicherte Eltern können Krankengeld beantragen, wenn ein Kind unter 12 Jahren krank ist und sie deswegen nicht zur Arbeit gehen können. Aktuell sind es 15 Tage pro Jahr und Elternteil. Die Krankenkasse übernimmt und zahlt in der Regel 90% des Nettoverdienstes. Bundesgesundheitsminister Carsten Lindemann ist dafür, die Regelung wieder auf 10 Tage zu senken. Das sagte er im Bundestag.
6: Das ist eine Regel, die wir eingeführt haben während Corona, die es vorher auch nicht gab. Und wir insgesamt, glaube ich, als Politik gut daran tun, dass Sonderregeln, die es zu Corona gab, wieder zurückgenommen werden.
4: Lindemann wandte sich gegen Kritik. Es werden 10 Tage sein, mal 2 sind es 20 Tage im Jahr. Und das hatten wir auch in den ganzen Jahren vor Corona, sagte er. Die Bundesregierung hat einen 10-Punkte-Plan gegen Sozialmissbrauch beschlossen. Bundeskanzler Friedrich Merz schrieb dazu auf Ex: Missbrauch geht zulasten aller, die arbeiten und einzahlen. Unter anderem soll Grundsicherung nicht länger an per Haftbefehl gesuchte Personen ausgezahlt werden. Chinas Staatschef Xi Jinping ist zum Staatsbesuch in Washington eingetroffen. Gleich zu Beginn haben die USA einen weiteren Aufschub für hohe Zölle bekannt gegeben. Anstatt bis November sollen die Zölle auf chinesische Waren laut US-Finanzminister Bessent weitere 2 Monate aufgeschoben werden. Das verschaffe mehr Zeit für Verhandlungen, hieß es. Der Handelskonflikt beider Staaten war im April 2025 eskaliert, als die Regierungen sich gegenseitig mit Zusatzzöllen von über 100% überzogen haben.
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7: Hey, Verkehrs-KI, was ist los auf den Straßen?
8: St. Pauli, Altona, Ottensen. Wegen des Wasserstands der Elbe können tiefer gelegene Parkplätze am Fischmarkt, in Neumühlen und in Övelgönne überspült werden.
9: Oh.

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4: Viele Wolken hängen über uns, dazu bleibt es erstmal eher trüb. 13 Grad in Duvenstedt, 13 Eppendorf. Heute zeigt sich nur zwischendurch mal etwas Regen, sonst bleibt es meist grau und ruhig. Mit ganz vorsichtigen Auflockerungen Richtung Nachmittag. In der Nacht geht's runter auf ungefähr 11 Grad. Morgen wird es freundlicher, mit mehr Sonne und bis zu 17 Grad.
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5: Ich bin Tine Klimach. In der Debatte um hohe Spritpreise bekommt die umstrittene 12-Uhr-Regel an den Tankstellen immer mehr Gegenwind. Der Bundesrat befasst sich am Freitag damit, die Tankregel wieder abzuschaffen. Auch der ADAC spricht sich dafür aus.
6: Seit April dürfen nur um 12 Uhr die Spritpreise erhöht werden. Die Regel ist seitdem umstritten, denn sie hat die Preise nicht gesenkt. Nur der Zeitpunkt, wann die Preise erhöht werden, steht seitdem fest. Die Tankstellen hätten wegen der Regel die Preise teilweise stärker erhöht als davor, sagt der ADAC. Zumindest gibt es eine gute Nachricht für Autofahrer. Die Spritpreise gehen nach Rekordwerten wieder etwas runter aktuell. Und ab dem 1. Oktober will die Bundesregierung ja die Steuern senken und erwartet dann eine Entlastung von bis zu 17 Cent pro Liter. Thomas Bremser, Nachrichtenredaktion.
5: Die USA haben den russischen Präsidenten Putin nach Angaben von Außenminister Rubio zum G20-Gipfel im Dezember in Miami eingeladen. Die USA hofften, dass er diese Einladung annehmen werde, sagte Rubio. Man denke, dass dies eine gute Gelegenheit sei, damit Putin nicht nur mit US-Präsident Trump, sondern auch mit anderen Staats- und Regierungschefs ins Gespräch kommen könnte. Wegen des Klimawandels haben Experten auf dem Extremwetterkongress in Hamburg zum Handeln aufgerufen. Nach Erkenntnissen des Deutschen Wetterdienstes zeigen sich immer mehr Hitzewellen und Trockenheitsperioden in Deutschland. Die Hitzewelle ab Mitte Juni sei besonders intensiv gewesen.
7: Rekordhitze von fast 42 Grad Ende Juni. Mit dem Klimawandel werden solche Hitzewellen immer wahrscheinlicher, sagen Experten. Die Folgen von Extremwetter spürt jeder, mahnt auch Umweltminister Schneider. Auch die Wirtschaftsleistung sinke an heißen Tagen. Deshalb macht sich Schneider auch dafür stark, eine Gemeinschaftsaufgabe, Klimaanpassung und Naturschutz ins Grundgesetz aufzunehmen, damit Bund und Länder mehr Handlungsmöglichkeiten bekommen. Thomas Thonfeld, Nachrichtenredaktion.
5: Zum Sport. Kurz vor der Entscheidung über den deutschen Olympiakandidaten wollen die Planer in Berlin ihre zunehmend aussichtslose Bewerbung offiziell zurückziehen. Das geht aus dpa-Informationen hervor. Der Senat wollte das nicht kommentieren, lud aber zu einer Pressekonferenz ein. Am Samstag will der Deutsche Olympische Sportbund entscheiden. Im Rennen sind noch München und die Region Köln-Rhein-Ruhr.
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8: Hey, Verkehrs-KI, was ist los auf den Straßen?
9: In St. Pauli, Altona und Ottensen, Gefahr durch Hochwasser. Tiefer gelegene Parkplätze am Fischmarkt, in Neumühlen und in Övelgerne können überspült werden.
10: Oh.

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7: Eigentlich ist gar nicht so kalt draußen. 13 Grad in Lurup, 12 in Wilhelmsburg, aber es weht ein böig frischer Wind. Dadurch fühlt sich das Ganze ein wenig kühler an. Die Temperaturen liegen heute auch bei 15 Grad. Es bleibt häufig bei vielen Wolken. Die Sonne kommt für so ein Stündchen insgesamt rum. Und inzwischen ist auch mal ein Schauer drin. Aber keine Sorge, morgen werden schon wieder 19 Grad mit bis zu 6 Stunden Sonne. Und auch das Wochenende wird wieder wärmer und sonniger. Jetzt ist 6.
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8: Mit Marc Elvers, guten Morgen. Heute startet die Bundeswehrübung Red Storm Charlie bei uns in der Stadt. Das wird auch sicht- und hörbar sein. Unter anderem werden große Bundeswehrhubschrauber in der Luft sein, außerdem fährt eine Kolonne durch Hamburg. Geübt wird die Zusammenarbeit zwischen der Bundeswehr, Blaulichtorganisationen, Unternehmen und anderen Einrichtungen für den Ernstfall, wie ein Drohnenangriff, ein Chemieunfall oder ein Sabotageakt. Im gesamten HVV-Gebiet gibt es heute verstärkt Fahrkartenkontrollen. Es findet wieder der HVV-Prüfmarathon statt. Allein im ersten Halbjahr dieses Jahres verzeichnete der HVV durch Schwarzfahren Verluste in Höhe von rund 16 Millionen Euro. Nach dem blamablen WM-Aus gegen Paraguay im Achtelfinale in den USA startet die Fußballnationalmannschaft heute unter dem neuen Bundestrainer Jürgen Klopp in die Nations League. Um 20.45 Uhr ist Anstoß in Amsterdam gegen die Niederlande.
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7: Auf der A7 Richtung Flensburg zwischen Waltershof und Othmarschen steht die schon auf einem Kilometer, da stockt's. Und auf der A25 Richtung Hamburg zwischen Nettelnburg und Allermühe auf 3 in der Baustelle.
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7: Es ist wieder soweit. Es ist wieder die Zeit, bei der ihr euch eure Hände morgens am Kaffee aufwärmt. Na, es ist Herbst, ganz offiziell. Und wir liefern die passende Musik so kurz nach 6 mit Supertramp, ein wenig Rock, give a little bit. Arthur Vaughan, Hands up, damit es nicht zu melancholisch wird im Herbst. Das ist so ein Party-Sound, finde ich. Und Tasmin Archer mit diesem Synthie-Effekt am Anfang und der Akustikgitarre ist der so schön warm. Fast wie der Kaffee jetzt, Sleeping Satellite.

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Und jetzt gibt es für euch einen Song, der hat eigentlich gar keinen Text, also keine Bedeutung, zumindest dieser Text. Aber es geht umso mehr um die Musik und um das Gefühl. Bei Adi Adiamus. Adiamus jetzt.

0: Schön, so an so einem frühen Donnerstag. Die Temptations, My Girl. Das ist das Gefühl von Vinyl hier. 80er, 90er, Uli Antenne Hamburg. Moin! Und wir reisen jetzt in die 80er. Ich lege nämlich wieder ein 80er Mixtape ein. Das machen wir immer um 3:30. Drei ganz besondere aus den 80ern sind drauf. Und der eine kommt von Phil Collins. Susu Studio. Genialer Sound. Bisschen rockiger wird's mit Heart, Alone und oh ja. Das ist eine Hymne. Da fragt ihr euch vielleicht, wieso gehört der denn auf ein 80er Mixtape? Der ist doch viel älter. Ja und nein. Es geht um Frank Sinatras New York, New York. Den hat Liza Minnelli für einen Film in den 70ern gesungen. Stimmt. Aber Frank Sinatra hat ihn angepasst und seine Version ist tatsächlich erst 1980 erschienen und ein Riesenhit geworden. Und deswegen auch rauf aufs 80er Mixtape, gleich nach 6:30 hier auf der Uli Antenne Hamburg.
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8: Guten Morgen. Stadtweite Bundeswehrübung startet. HVV-Prüfmarathon steht an. Sonne, Wolken, Regen bis 16 Grad. Hubschrauberlärm, Kolonnenfahrt, Soldaten. Ab heute übt die Bundeswehr gemeinsam mit anderen Organisationen und Unternehmen sichtbar den Ernstfall in Hamburg. Lynn Kühner.
18: Geprüft werden Schnittstellen in der Zusammenarbeit. Hat man dasselbe Lagebild, spricht man dieselbe Sprache, funktionieren Prozesse in der Realität. Allein kann die Bundeswehr das nicht sagen, sagt Jürgen Bredmann vom Landeskommando Hamburg.
19: Es geht um gesamtstaatliche Verteidigung und dazu ist gesamtgesellschaftliche Resilienz wichtig. Wir brauchen also alle, die ganze Bevölkerung, jeder an seinem Platz muss seinen Beitrag dazu leisten, dass es hier friedlich, sicher bleibt und dass wir unsere Demokratie erhalten.
18: Darum appelliert er auch an die Menschen, sich mit dem Thema Krise zu beschäftigen, zum Beispiel einen Vorrat anzulegen.
19: Wenn aus eigentlich müsste man mal wird, mache ich jetzt, das wäre schon ein sehr guter Erfolg für uns.
8: Im HVV steht heute wieder ein Prüfmarathon an. Im gesamten HVV-Gebiet werden intensiv Fahrkarten kontrolliert. Mit dabei sind 10 Unternehmen, unter anderem die Hochbahn, die S-Bahn, DB Regio und die AKN. Durch Schwarzfahren ist dem HVV allein im ersten Halbjahr ein Verlust von 16 Millionen Euro entstanden. Am Hauptstadtflughafen BER konnten gestern Abend 45 Minuten lang keine Flugzeuge starten oder landen, weil Mitarbeiter eine Drohne gesichtet hatten. Bundespolizisten konnten aber nichts feststellen. Zahlreiche Flüge waren verspätet. Nach mehreren Sicherheitsvorfällen im Zusammenhang mit künstlicher Intelligenz haben die Chefs der größten KI-Unternehmen der USA vor dem UN-Sicherheitsrat vor den Risiken gewarnt. Christina Horsten aus New York.
20: KI sei die derzeit größte Sicherheitsherausforderung für die Welt, sagte der Chef des KI-Labors Anthropic, Dario Amodei. Wenn man nicht gut damit umgehe, könne es ein Risiko für die gesamte Menschheit sein. Auch OpenAI-Chef Altman mahnte zu extremer Vorsicht. Beide boten aber auch Lösungsideen an, zum Beispiel Verlangsamung der Entwicklung, Inspektoren, globale Standards und mehr Transparenz.
21: Morgen trifft die deutsche Nationalmannschaft im ersten Länderspiel nach der WM-Pleite auf die Niederlande. Noch vor dem Abflug nach Amsterdam hat in Herzogenaurach das Abschlusstraining auf dem Programm gestanden. Der neue Bundestrainer Jürgen Klopp spricht von Aufbruchstimmung.
22: Die Jungs haben alle Lust, also dementsprechend empfinden wir Aufbruchstimmung ganz bestimmt.
21: Und er betont,
22: bei einem positiven Vibes, die ganz bestimmt vor allem bei uns jetzt hier da sind, wissen wir auch alle, dass wir Ergebnisse liefern müssen. Wir würden es gerne lange machen, um es lange zu machen, müssen wir sowas gut machen. Gut machen wird bedeuten, jeder kann eine Entwicklung sehen und Ergebnisse kommen über kurz oder lang. Im Idealfall kurz.

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1: Da ist es schon, das Klavier von Heart, von Alone. Wir feiern gleich noch Frank Sinatras Hymne New York, New York. Und Phil Collins mit seinem Susu Studio. Viel Spaß.

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0: Phil Collins mit seinem Schlagzeug hier. Susu Studio. Das war der letzte von unserem 80er Mixtape. Um halb machen wir jede Stunde.
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0: Die sind nicht so kurz, die 2 Sekunden. So lange hört ihr den Anfang vom Song. Dann sagt ihr, welcher es ist und kassiert 50 Euro. Und da ihr die eh alle kennt und alle mitsingen könnt und rauf und runter gehört habt schon, ist das tatsächlich nicht so schwer. Wer mitspielen möchte, odiantenne.hamburg, da könnt ihr euch registrieren. Ansonsten bringt jetzt Mitraten Spaß und das macht ihr mit Rainer. Moin.
2: Ja, moin.
0: Bist du so ein Rätseltyp?
2: Ja, doch schon. Sehr gerne.
0: Bist du immer der Erste, der sagt, ja, weiß ich?
2: Nee, das bin ich nicht. Also sind andere meistens schneller. Ich brauche immer ein bisschen.
0: Ach komm, guck mal, die Zeit würde ich dir auch geben. Hier ist dein Anfang.
2: Prince?
0: Ja, ich brauche aber den Titel.
2: Wir können weitersingen. Wir machen einfach weitersingen mit.
0: Ja, mach mal. Vielleicht kommst du denn ja drauf, wie er heißt.
2: Ja, sing mal.
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0: ja.
2: To be my girl.
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0: Ja, und jetzt? Ist das deine Frau?
2: Nee, meine Kollegin, die neben mir sitzt.
0: Deine Kollegin hat es fast. Es war der Refrain und die nächsten 2 Worte wären entscheidend.
3: Eis?
0: Was gibt's noch?
3: Eis?
0: Kiss! Kiss! Ach Mann! Das ist ja aber eine Gemeinschaftsarbeit gewesen da schon fast, ne?
2: Ja.
0: Würden die 50 Euro auch in die Gemeinschaftskasse gehen?
2: Ja, natürlich.
0: Ey, komm, ihr wart so dicht dran. 50 Euro für euch.
2: Oh, das ist ja super.
0: Gar kein Problem. Macht euch einen schönen Kaffeeklatsch damit.
2: Ja, machen wir.

0: 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Moin an eurem Donnerstag, auf dem Weg zur Arbeit vielleicht. Wichtiger Tipp heute, nehmt auf jeden Fall euer Ticket mit. Habt euer Handy geladen, habt das dabei. Kann nämlich gut sein, dass ihr heute kontrolliert wird. Es ist Prüfmarathon beim HVV. Dem gehen nämlich jährlich 16 Millionen Euro durch die Lappen, weil sich jemand keine Fahrkarte kauft. Also es ist gar kein so ein kleines Kavaliersdelikt. Kontrolliert wird alles heute in der Bahn, in den Bahnsteigen, in den Bussen. Also unbedingt das Ticket mitnehmen. Und ich habe mal geguckt, was die besten Ausreden sind, so wenn man das Ticket vergessen hat vor den Kontrolleuren. Es soll funktionieren. Ihr nehmt einen Eimer Wasser und Putzzeug mit und tut so, als würdet ihr die Fenster putzen. Ich weiß ja nicht. Den gibt's gleich. Die Hooters. Johnny B. in voller Länge gleich nach 7.
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0: Ab und zu wird's mal nass heute bei vielen Wolken. Die Sonne kommt nachher mal für ein Stündchen rum und bei aktuell 13 Grad in Horn und 13 in der Hafen City. Es werden auch nur 15. Morgen wird's mit 18 Grad schon wieder wärmer und sonniger mit bis zu 6 Stunden, die sie scheint. Und der Trend setzt sich fort. Das Wochenende bleibt trocken und sonnig bei bis zu 22 Grad. Jetzt ist 7.
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9: mit Marc Elvers. Guten Morgen. Heute startet die Bundeswehrübung Red Storm Charlie bei uns in der Stadt. Das wird auch sicht- und hörbar sein. Unter anderem werden große Bundeswehrhubschrauber in der Luft sein. Außerdem fährt eine Kolonne durch Hamburg. Geübt wird die Zusammenarbeit zwischen der Bundeswehr, Blaulichtorganisationen, Unternehmen und anderen Einrichtungen für den Ernstfall, wie ein Drohnenangriff, ein Chemieunfall oder ein Sabotageakt. Im gesamten HVV-Gebiet gibt es heute verstärkt Fahrkartenkontrollen. Es findet wieder der HVV-Prüfmarathon statt. Allein im ersten Halbjahr dieses Jahres verzeichnete der HVV durch Schwarzfahren Verluste in Höhe von rund 16 Millionen Euro. Nach dem blamablen WM-Aus gegen Paraguay im Achtelfinale in den USA startet die Fußballnationalmannschaft heute unter dem neuen Bundestrainer Jürgen Klopp in die Nations League. Um 20.45 Uhr ist Anstoß in Amsterdam gegen die Niederlande.
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0: Auf der A1 Richtung Lübeck zwischen Maschner Kreuz und Dreieck Südost stockt es gerade auf 4 Kilometern und auf der A25 in der Baustelle Richtung Hamburg zwischen Nettelnburg und Allermöhe auf 3.
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0: Raus aus dem Bett an eurem Donnerstag, kurz nach 7 und ihr genießt euren Latte Macchiato mit Lynn Anderson, Rose Garden. Das ist das Gefühl von Vinyl, ein echter Klassiker hier. Depeche Mode, ich liebe diesen düsteren Synthi-Sound bei Enjoy the Silence und das hier sind die Hooters, Johnny B. Schönen Donnerstag.

Deepish Mode, Enjoy the Silence, der perfekte 80er New Wave Sound für so einen frühen Donnerstag. Ne? 80er, 90er, Uli Antenne Hamburg, moin. Und ich gebe euch mal eine kleine Vorwarnung, wundert euch nicht, wenn ihr heute Hubschrauberlärm wahrnehmt oder euch Konvois der Bundeswehr entgegenkommen. Das hat einen Grund, von heute bis übermorgen läuft nämlich hier in Hamburg die Militärübung Red Storm Charlie. Dabei soll die Zusammenarbeit von Bundeswehr und zivilen Unternehmen, also Polizei, Feuerwehr und THW geprobt werden und Abläufe trainiert werden. Wir machen es euch softer und leiser. Setzt die Kopfhörer auf, wenn ihr schon in der Bahn seid, und genießt einfach Lionel Richie. 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

0: Der ist so relaxed, ne? Die Lighthouse Family, hi hier. Hi! 80er, 90er, Uldi-Antenne Hamburg. Moin, wir sind neu auf der 95.0. Das ist euer Donnerstag und jetzt geht's in die 80er. Machen wir immer um halb ein 80er-Mixtape. Das sind drei ganz besondere aus dem Jahrzehnt drauf, so wie Bob Marley gleich, Buffalo Soldier. Total entspannt, die Talking Heads, Road to Nowhere und der Umbruch der Eurythmics. Dave Stewart und Annie Lennox wollten mehr in die Richtung Stadion-Rock und nicht mehr so Synthie-Pop. Und deshalb klingt der ein bisschen anders als die anderen. When Tomorrow Comes. Achtet gleich mal drauf. Der muss auch rauf, ne? Alles auf dem 80er-Mixtape gleich nach halb acht hier auf der Uli-Antenne Hamburg.
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17: Guten Morgen. Bundeswehr probt den Ernstfall in Hamburg. KI-Chefs warnen vor UN. Sonne, Wolkenregen bis 16 Grad. Hubschrauberlärm, Kolonnenfahrt, Soldaten. Ab heute übt die Bundeswehr gemeinsam mit anderen Organisationen und Unternehmen sichtbar den Ernstfall hier in Hamburg. Lynn Kühner.
18: Geprüft werden Schnittstellen in der Zusammenarbeit. Hat man dasselbe Lagebild, spricht man dieselbe Sprache, funktionieren Prozesse in der Realität. Allein kann die Bundeswehr das nicht, sagt Jürgen Bredmann vom Landeskommando Hamburg.
19: Es geht um gesamtstaatliche Verteidigung und dazu ist gesamtgesellschaftliche Resilienz wichtig. Wir brauchen also alle, die ganze Bevölkerung, jeder an seinem Platz muss seinen Beitrag dazu leisten, dass es hier friedlich, sicher bleibt und dass wir unsere Demokratie erhalten.
18: Darum appelliert er auch an die Menschen, sich mit dem Thema Krise zu beschäftigen, zum Beispiel einen Vorrat anzulegen.
19: Wenn aus eigentlich müsste man mal wird, mache ich jetzt, das wäre schon ein sehr guter Erfolg für uns.
17: Im HVV steht heute wieder ein Prüfmarathon an. Im gesamten HVV-Gebiet werden intensiv Fahrkarten kontrolliert. Mit dabei sind 10 Unternehmen, unter anderem die Hochbahn, die S-Bahn, DB Regio und die AKN. Durch Schwarzfahren ist dem HVV allein im ersten Halbjahr ein Verlust von 16 Millionen Euro entstanden. Ab morgen Abend um 22 Uhr ist wieder die A7 zwischen Heimfeld und Stellingen komplett dicht, inklusive des Elbtunnels. Grund dafür sind Bauarbeiten. Währenddessen soll auch die Fertigstellung des Ausbauabschnitts südlich des Elbtunnels gefeiert werden. Auch der Verkehrsminister ist da. Montag früh um 5 soll die Sperrung aufgehoben werden. Nach mehreren Sicherheitsvorfällen im Zusammenhang mit künstlicher Intelligenz haben die Chefs der größten KI-Unternehmen der USA vor dem UN-Sicherheitsrat vor den Risiken gewarnt. Christina Horsten aus New York.
20: KI sei die derzeit größte Sicherheitsherausforderung für die Welt, sagte der Chef des KI-Labors Anthropic, Dario Amodei. Wenn man nicht gut damit umgehe, könne es ein Risiko für die gesamte Menschheit sein. Auch OpenAI-Chef Altman mahnte zu extremer Vorsicht. Beide boten aber auch Lösungsideen an, zum Beispiel Verlangsamung der Entwicklung, Inspektoren, globale Standards und mehr Transparenz.
21: Morgen trifft die deutsche Nationalmannschaft im ersten Länderspiel nach der WM-Pleite auf die Niederlande. Noch vor dem Abflug nach Amsterdam hat in Herzogenaurach das Abschlusstraining auf dem Programm gestanden. Der neue Bundestrainer Jürgen Klopp spricht von Aufbruchstimmung.
22: Die Jungs haben alle Lust, also dementsprechend empfinden wir Aufbruchstimmung ganz bestimmt.
21: Und er betont,
22: bei einem positiven Vibes, die ganz bestimmt vor allem bei uns jetzt hier da sind, wissen wir auch alle, dass wir Ergebnisse liefern müssen. Wir würden es gerne lange machen, um es lange zu machen, müssen wir so was gut machen. Gut machen wird bedeuten, jeder kann eine Entwicklung sehen und Ergebnisse kommen über kurz oder lang. Im Idealfall kurz.
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0: Play hat funktioniert, kein Bandsalat, das ist schon mal gut. Kommt gleich noch Bob Marley, Buffalo Soldier mit seinem Reggae-Sound, Talking Heads mit drauf, Road to Nowhere, auch ein ganz besonderer Sound. Und das hier sind die Eurythmics, When Tomorrow Comes.

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0: Ja, ja, ja, ganz relaxer Sound hier. Bob Marley, schönen Donnerstagmorgen. Buffalo Soldier ist das? Das war der letzte von unserem 80er-Mixtape um halb. Das machen wir jede Stunde.
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0: Es muss nicht ganz laut sein. Es muss auch nicht total richtig sein, von den Tönen her. Nur der Text muss einigermaßen stimmen. Das ist Weitersingen. Der Song hört auf, ihr singt weiter, kassiert 50 Euro. Registrieren geht jetzt unter oldieantenne.hamburg. Mitsingen geht sowieso und das macht ihr mit Sascha. Moin.
2: Moin.
0: Hast du dir ein Plätzchen gesucht, um jetzt laut mitzusingen?
2: Ja, das habe ich getan. Ich hoffe, mich hört hier keiner.
0: Was eigentlich schade ist, ne? Steckt ja an, so mitsingen.
2: Ja, doch. Vielleicht stimmen wir nachher das Ganze nochmal an hier im Büro, ja.
0: Guck mal, den hier musst du weiter singen. Achtung.
2: Born to be alive.
0: Born to be alive. Yeah! Der ist ein absoluter Partykracher.
2: Ja, sehr gut.
0: Und dir bringt er 50 Euro.
2: Hervorragend. Ich freue mich. Danke.
0: So, und jetzt singt ihr den aber bitte alle nochmal laut irgendwie im Büro.
2: Das werden wir machen.
0: Er kommt jetzt nämlich im Ganzen. Patrick Hernandez, Born to be alive. 80er, 90er, Uli Antenne, Hamburg.

0: 80er, 90er, Uli Antenne Hamburg. Moin, euer Donnerstag. Und seid ihr eigentlich abends so im Hafen unterwegs, ab und an mal da an den Landungsbrücken? Dann könnte das da ab heute Abend anders aussehen. Der König der Löwen, das Musical, feiert nämlich 25. Geburtstag und das ist mal ein Geschenk. Bis zum 4. Oktober ab heute Abend werden dort die Musical-Theater, die Hausfassaden und die beiden Museumsschiffe Cap San Diego und Rigmar Rigmars gold beleuchtet. Das Ganze unter dem Motto dann Golden Port. Wow! Ich glaube, da kann man einfach mal vorbeifahren und sich das angucken. Den Soundtrack liefern wir gleich zum Beispiel mit Aerosmith. Rock Sound hier. Crazy gibt's in voller Länge gleich nach 8.
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0: Also hier ist ein bisschen Sonne durchaus zu sehen gerade vorm Studio. 13 Grad bei euch in Eimsbüttel, 12 Grad im Bergedorf. Eigentlich sind es heute mehr Wolken als Sonne, bei höchstens 15 Grad, ab und zu auch mal ein Schauer. Aber keine Sorge, morgen wird sowieso wieder wärmer und auch sonniger bei 18 Grad und trockener vor allen Dingen auch. Und das Wochenende setzt sich genauso fort mit dann bis zu 22 Grad. Jetzt ist 8.
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2: Mit Marc Elvers. Guten Morgen.
12: Heute startet die Bundeswehrübung Red Storm Charlie bei uns in der Stadt. Das wird auch sicht- und hörbar sein. Unter anderem werden große Bundeswehrhubschrauber in der Luft sein, außerdem fährt eine Kolonne durch Hamburg. Geübt wird die Zusammenarbeit zwischen der Bundeswehr, Blaulichtorganisationen, Unternehmen und anderen Einrichtungen für den Ernstfall, wie ein Drohnenangriff, ein Chemieunfall oder ein Sabotageakt. Im gesamten HVV-Gebiet gibt es heute verstärkt Fahrkartenkontrollen. Es findet wieder der HVV-Prüfmarathon statt. Allein im ersten Halbjahr dieses Jahres verzeichnete der HVV durch Schwarzfahren Verluste in Höhe von rund 16 Millionen Euro. Nach dem blamablen WM-Aus gegen Paraguay im Achtelfinale in den USA startet die Fußballnationalmannschaft heute unter dem neuen Bundestrainer Jürgen Klopp in die Nations League. Um 20.45 Uhr ist Anstoß in Amsterdam gegen die Niederlande.
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0: Auf der A1 Richtung Lübeck zwischen Horster Dreieck und Dreieck Norderelbe gibt es 9 Kilometer Stau aktuell. Auf der A7 Richtung Flensburg zwischen Dreieck Südwest und Othmarschen dann 6. Und auf der B5 zwischen Lubrücker Landstraße und Rheinweger Redder ist auch dichter Verkehr.
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0: Das ist so eine geniale Mischung, so abwechslungsreich wie euer Donnerstag heute hoffentlich auch wird. Gary Rafferty und sein Saxophon-Sound bei Baker Street, Madonna, quirlig aus den 80ern, Like a Virgin und der Rockfaktor von Aerosmith jetzt, Crazy. Der geht so nach vorne.
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Das Saxophon ist einfach nur großartig. Gary Rafferty, Baker Street, 80er, 90er, Uli Antenne Hamburg. Moin an eurem Donnerstag. Wir sind neu auf der 95.0 und ich wette, einigen von euch geht's genauso. Gerade jetzt, wo es ein bisschen kühler geworden ist, der Herbst ja auch angefangen hat, da träumt man schon wieder von Sonne und Urlaub und Sommer. So eine kleine Sonnenauszeit kann auch echt jede Menge für uns tun. Im Fall von Paul Young nämlich, da kann sie sogar einen Hit bringen. Paul hört während seines Italien-Urlaubs damals den Song Senza una donna von Zucchero.

0: Ah ja, Donnerstagmorgen mit dem Gefühl von Vinyl hier mit Ben E. King, Stand By Me, 80er, 90er, Uli Antenne Hamburg. Moin, jetzt geht's aber in die 80er. Machen wir nämlich immer um halb, da lege ich ein 80er Mixtape ein hier. Drei ganz besondere aus dem Jahrzehnt sind drauf, so wie die Spider-Murphy-Gang, Skandal im Sperrbezirk, freue ich mich schon die ganze Zeit drauf. Stars on 45 mit Stars on 45 und habt ihr mal die Netflix-Doku über Kylie Minogue gesehen? Bei Netflix Kylie heißt die einfach nur. Da wird auch die Geschichte ihrer allerersten Single erzählt. Das Produzententeam hatte gar keine Lust auf diese Schauspielerin aus Australien, hatte gar nicht so richtig was vorbereitet und dann wurde irgendwas zusammengezimmert und als der Song dann durch die Decke gegangen ist, das hat wirklich alle überrascht. Sie ist aber auch süß, die Kylie Minogue mit ihrem I Should Be So Lucky, um den geht's. Guckt's euch mal an bei Netflix und I Should Be So Lucky ist auch gleich mit drauf auf dem 80er Mixtape. Gleich nach 8:30 hier auf der Uli-Antenne Hamburg.
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24: Guten Morgen. Erste Bilanz zur Regelanfrage. Trump muss Medien reinlassen. Sonnig, bewölkt und regnerisch bis 16 Grad. Wer sich in Hamburg auf eine Stelle im öffentlichen Dienst bewirbt, wird seit dem 1. August routinemäßig beim Verfassungsschutz abgefragt. Jetzt gibt es eine erste Bilanz. Lynn Kühner.
25: Mehr als 4000 Anfragen zur Verfassungstreue wurden alleine im ersten Monat gestellt. In 5 Fällen lagen dem Verfassungsschutz Informationen zu der Person vor, die sich bewirbt. 2 dieser Fälle hatten einen Islamismus- bzw. Linksextremismus-Bezug. 3 weitere werden noch geprüft. Diese Regelanfrage soll verhindern, dass Menschen mit verfassungswidrigen Einstellungen und Bestrebungen in den öffentlichen Dienst, wie beispielsweise in Schulen oder Hochschulen, gelangen.
24: Ab morgen Abend um 22 Uhr ist wieder die A7 zwischen Heimfeld und Stellingen komplett dicht, inklusive des Elbtunnels. Grund dafür sind Bauarbeiten. Währenddessen soll auch die Fertigstellung des Ausbauabschnitts südlich des Elbtunnels gefeiert werden. Auch der Verkehrsminister ist da. Montag früh um 5 soll die Sperrung aufgehoben werden. Die Wahrscheinlichkeit, heute in der Bahn kontrolliert zu werden, ist ziemlich hoch. Heute steht wieder ein HVV-Prüfmarathon an. Carolina Koblin.
26: Das heißt, es werden im gesamten HVV-Gebiet intensiv Fahrkarten kontrolliert. Solche Großprüfungen finden immer wieder mal statt, selten werden sie aber vorher angekündigt. 10 Verkehrsunternehmen machen nun beim Prüfmarathon mit, darunter die Hochbahn, die S-Bahn, DB Regio oder etwa die AKN. Die im Hamburger Verkehrsverbund sind demnach allein im ersten Halbjahr durch das Fahren ohne Fahrkarte Verluste in Höhe von 16 Millionen Euro entstanden.
24: Die US-Regierung muss Journalisten der TV-Sender CNN und MS Now und des Nachrichtenportals Politico für ihre Berichterstattung ins Weiße Haus lassen. Ein Bundesrichter hat Trumps verfügten Ausschluss der 3 Medien gekippt. Trump hatte ihnen Fake News vorgeworfen, ohne irgendwelche Belege zu nennen. Wegen einer Drohnensichtung am Hauptstadtflughafen Berlin-Brandenburg ist der Flugbetrieb am Abend vorübergehend eingestellt worden. Für 45 Minuten gab es keine Starts und Landungen. Um 21.05 Uhr sei die Sperrung wieder aufgehoben worden, sagte eine Sprecherin des BER. Claudia Wächter.
27: Passagiere oben in der Luft waren ratlos, fragten sich, und was nun? Komme ich heute noch nach Hause? Flieger wurden umgeleitet, denn die Pisten waren ja erst mal dicht. Nicht zum ersten Mal. An keinem anderen Airport in Deutschland sind im ersten Halbjahr so viele Drohnen gesichtet worden wie am Hauptstadtflughafen BR. Vor allem im Vergleich zum Vorjahr gab es fast schon einen regelrechten Drohnenboom. 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
3: Der geht sofort nach vorne los, ne? Kylie Minogue, I Should Be So Lucky. Noch mit drauf sind Stars on 45 mit Stars on 45 und die Spider-Murphy-Gang. Da freue ich mich auch schon drauf. Skandal im Sperrbezirk. Alles gleich.

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0: Ja, voia! Euer Donnerstag hier mit der Spider-Murphy-Gang-Skandal im Sperrbezirk war gerade der letzte unserer drei ganz besonderen aus den 80ern. Das ist unser 80er-Mixtape um halb, machen wir jede Stunde.
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0: Wenn der Song aufhört, dann sagt ihr mir, welcher es ist. Und dann gibt's 50 Euro. Das ist Intro-Raten. Allerdings läuft der Song nur 2 Sekunden vom Anfang. Aber das reicht, weil ihr sie eh alle kennt. Also reinklicken, oldieantenne.hamburg, registrieren oder jetzt mitraten mit Holger. Moin!
2: Moin!
0: Wo bist denn du gerade? Du klingst so außer Atem.
2: Ich bin gerade durch den Flur gelaufen, weil ich gerade im Haus unterwegs war. Deswegen.
0: Ah!
2: Ich hatte ja zu früh damit noch nicht gerechnet und dann bla bla bla und ja, jetzt sitze ich auch sicher und fest und trocken.
0: Bist du denn wenigstens so ein Ratefuchs und schon voll konzentriert?
2: Ich bin, sag ich mal, ein Ratefuchs, ja, und auch voll konzentriert.
0: Dann will ich die Konzentration nicht stören. Das ist dein Anfang.
2: Oh, ich bin am Überlegen. Chinese Ice oder sowas? Japanese Ice.
0: Nee, warte nochmal. Ich, einmal kriegst du es noch.
2: Oh, ich komme nicht auf den Titel. Tut mir leid.
0: Der hier wäre es gewesen. Heart of Glass.
2: Ah, Blondie, Heart of Glass, ja.
0: Blondie, genau. Ach komm. War es aber echt dicht dran. Von daher einfach nochmal registrieren.
2: Ja, okay.
0: 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Und das heißt ja reinhören und Bryan hören.

0: sind die letzten Takte von Bryan Adams' Heaven. Wir lassen es noch ein bisschen offen, denn da war ja was. 80er, 90er, Uli Antenne Hamburg präsentiert Bryan Adams am 9. 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Ich drücke euch so die Daumen, das wird so großartig am 9. Oktober. Gleich kommt sie hier. Die Elena Miles. So sexy, Black Velvet in voller Länge gleich nach 9.
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0: Es kann immer mal leichten Regen geben heute bei vielen Wolken. Bei 11 Grad gerade bei euch in Harburg. Für eine Stunde kommt die Sonne zwischendurch aber immer mal raus. So ein bisschen was sehen wir davon gerade hier vom Studio. 15 Grad die Höchsttemperatur. Euer Freitag wird schon wieder sonniger und wärmer mit 18 Grad. Da bleibt es auch wieder trocken. Und genauso wird fast das ganze Wochenende bei Temperaturen um 21 Grad. Jetzt ist 9.
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21: Mit Marc Elvers. Guten Morgen. Heute startet die Bundeswehrübung Red Storm Charlie bei uns in der Stadt. Das wird auch sicht- und hörbar sein. Unter anderem werden große Bundeswehrhubschrauber in der Luft sein, außerdem fährt eine Kolonne durch Hamburg. Geübt wird die Zusammenarbeit zwischen der Bundeswehr, Blaulichtorganisationen, Unternehmen und anderen Einrichtungen für den Ernstfall, wie ein Drohnenangriff, ein Chemieunfall oder ein Sabotageakt. Im gesamten HVV-Gebiet gibt es heute verstärkt Fahrkartenkontrollen. Es findet wieder der HVV-Prüfmarathon statt. Allein im ersten Halbjahr dieses Jahres verzeichnete der HVV durch Schwarzfahren Verluste in Höhe von rund 16 Millionen Euro. Nach dem blamablen WM-Aus gegen Paraguay im Achtelfinale in den USA startet die Fußballnationalmannschaft heute unter dem neuen Bundestrainer Jürgen Klopp in die Nations League. Um 20.45 Uhr ist Anstoß in Amsterdam gegen die Niederlande.
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0: A1 Richtung Lübeck zwischen Horster Dreieck und Dreieck Südost. Da steht hier gerade noch auf 6 Kilometern in der Baustelle. Ansonsten kommt gut durch.
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0: Am Computer Crash Donnerstag, oder? Ist das bei euch auch so? Am Donnerstag zicken die Rechner. Beim Warten, dass das Ding wieder hochfährt, gibt's von uns jetzt Albert Hammond mit seinem...

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Der bringt so Spaß. Albert Hammond, The Free Electric Band ist das hier. Das ist das Gefühl von Vinyl bei uns. 80er, 90er, Oldie-Antenne Hamburg. Moin, ist euer Donnerstag und bald habt ihr die Möglichkeit, die letzte verfilmte Performance von Queen mit Freddie Mercury auf der großen Leinwand zu erleben. 7. Oktober, da startet nämlich der Film Queen Budapest in mehr als 2000 Kinos. Unter anderem auch hier bei uns in Hamburg im Kinopolis in der Hafen City oder in der UCI Kinowelt in Wandsbek. Jetzt schon Gänsehaut. Queen in der ungarischen Hauptstadt im Jahr 1986. Und ich kann euch eins sagen, in so einer Auflösung habt ihr Freddie noch nie gesehen. Das wird bombastisch. 7. Oktober hier auch in Hamburg und auf seine Stimme könnt ihr euch jetzt schon mal freuen. Hier ist nämlich Freddie Mercury, I was born to love you. Solo unterwegs hier jetzt bei der 80er, 90er, Oldie-Antenne Hamburg.

0: Jetzt klar, ein bisschen romantisch hier irgendwie, ne? Morgens. Nights in White Satin, das Gefühl von Vinyl, Moody Blues, 80er, 90er, Uli Antenne Hamburg. Moin, wir sind neu auf der 95.0 und haben natürlich auch die 80er. Immer um halb legen wir hier ein 80er Mixtape ein mit drei ganz besonderen aus dem Jahrzehnt, so wie Chris de Burgh gleich Don't Pay the Ferryman, der geht voll nach vorne. Wir haben auch Italo Disco, Ricky e Poveri, Sara Perché Ti Amo. Ich hoffe, ich habe das jetzt richtig ausgesprochen. Und den habe ich auch lange nicht gehört. Cliff Richard, Some People, wie genial. Sir Cliff Richard ist ja übrigens auch auf Tour zurzeit. 12. bis 16. Oktober spielt er in der Royal Albert Hall in London. Some People ist meistens der 4. Song auf seiner Tour. Und gleich drauf auf dem 80er Mixtape, gleich nach 9:30 hier auf der Uli Antenne Hamburg.
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14: Guten Morgen. Tausende Regelanfragen im öffentlichen Dienst. Weiter Streit um die Rente. Sonnig bewölkt und regnerisch bis 16 Grad. Wer sich in Hamburg für eine Stelle im öffentlichen Dienst bewirbt, wird seit dem 1. August routinemäßig beim Verfassungsschutz abgefragt. Jetzt gibt es eine erste Bilanz. Lynn Kühner.
15: Mehr als 4000 Anfragen zur Verfassungstreue wurden alleine im ersten Monat gestellt. In 5 Fällen lagen dem Verfassungsschutz Informationen zu der Person vor, die sich bewirbt. 2 dieser Fälle hatten einen Islamismus- bzw. Linksextremismus-Bezug. 3 weitere werden noch geprüft. Diese Regelanfrage soll verhindern, dass Menschen mit verfassungswidrigen Einstellungen und Bestrebungen in den öffentlichen Dienst, wie beispielsweise in Schulen oder Hochschulen, gelangen.
14: Über die Rente herrscht weiter Uneinigkeit in der schwarz-roten Regierung. Der Sozialverband VdK fordert jetzt einen Sozialcheck und rät Kanzler Merz, die Reform zu überarbeiten. Claudia Wächter.
16: Die geplante Abschaffung der Rente mit 63, ein Unding, auch für den Sozialverband. Viele hätten ihren Renteneintritt schon geplant. Deswegen könne man die Rente nach 45 Beitragsjahren nun nicht einfach canceln. Wir brauchen mindestens Übergangsfristen, heißt es, eine Reform zum Wohl der Menschen.
14: Die Wahrscheinlichkeit, heute in der Bahn kontrolliert zu werden, ist ziemlich hoch. Heute steht wieder ein HVV-Prüfmarathon an. Carolina Koblin.
17: Das heißt, es werden im gesamten HVV-Gebiet intensiv Fahrkarten kontrolliert. Solche Großprüfungen finden immer wieder mal statt, selten werden sie aber vorher angekündigt. 10 Verkehrsunternehmen machen nun beim Prüfmarathon mit, darunter die Hochbahn, die S-Bahn, DB Regio oder etwa die AKN. Dem Hamburger Verkehrsverbund sind demnach allein im ersten Halbjahr durch das Fahren ohne Fahrkarte Verluste in Höhe von 16 Millionen Euro entstanden.
14: Die US-Regierung muss Journalisten der TV-Sender CNN und MS Now und des Nachrichtenportals Politico für ihre Berichterstattung wieder ins Weiße Haus lassen. Ein Bundesrichter hat Trumps verfügten Ausschluss der 3 Medien gekippt. Trump hatte ihnen Fake News vorgeworfen, ohne irgendwelche Belege zu nennen. Wegen einer Drohnensichtung am Hauptstadtflughafen Berlin-Brandenburg ist der Flugbetrieb am Abend vorübergehend eingestellt worden. Für 45 Minuten gab es keine Starts und Landungen. Um 21.05 Uhr sei die Sperrung wieder aufgehoben worden, sagte eine Sprecherin des BER. Claudia Wächter.
16: Passagiere oben in der Luft waren ratlos, fragten sich, und was nun? Komme ich heute noch nach Hause? Flieger wurden umgeleitet, denn die Pisten waren ja erstmal dicht. Nicht zum ersten Mal. An keinem anderen Airport in Deutschland sind im ersten Halbjahr so viele Drohnen gesichtet worden wie am Hauptstadtflughafen BR. Vor allem im Vergleich zum Vorjahr gab es fast schon einen regelrechten Drohnenboom.
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0: Das ist wirklich wild gemixt. Italo-Disco-Sound, den hört ihr schon. Ricky I Poveri. Sara Perché Ti Amo. Ich hoffe, das war jetzt richtig ausgesprochen. Cliff Richard ist noch mit drauf. Some People. Und Chris de Burgh, Don't Pay the Ferryman. Was für ein

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0: Ah, was für eine Power. Chris de Burg, Don't Pay the Ferryman. Der letzte von unserem 80er Mixtape um halb. Das machen wir jede Stunde.
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0: Der Song hört auf, ihr singt weiter und schon gibt's die 50 Euro. Das muss gar nicht schön sein oder laut sein. Der Text müsste einigermaßen passen. Und dann drücke ich gerne mal ein Auge zu. Registrieren geht jetzt unter oldieantenne.hamburg. Mitspielen, das macht jetzt Michael. Moin.
2: Moin.
0: Wie sieht's bei dir aus mit Gesangskünsten?
2: Ich singe gerne mal unter der Dusche und singe auch gerne mal beim Radio mit. Aber für professionelles Singen hat es nicht gereicht.
0: Das beurteilen wir jetzt mal. Es muss nicht schön sein. Hauptsache der Text stimmt. Okay. Geht los.
2: It must have been love, but it's over now.
0: Wow.
2: It must have been good.
0: But I lost it somehow. It must have been love. Woo! But it's over now. Wahnsinn! Richtig, ist ja irre. 50 Euro für dich.
2: Ja, super, vielen Dank.
0: Ist einer meiner Lieblingssongs.
2: Ja, aus dem Film, ne? Pretty Woman.
0: Ja, so schön. Deswegen hören wir ihn jetzt auch einfach im ganzen Film. Roxette, It Must Have Been Love. 80er, 90er, Oldie Antenne Hamburg.

0: Ach, das ist der Kult-Sound. Carl Douglas, Kung Fu Fighting, 80er, 90er, Uli-Antenne Hamburg. Moin, euer Donnerstag und für ganz viele von euch ist es ein aufregender Tag. Vor ein paar Tagen konnte man sich ja online registrieren, um die Chance auf Karten für die angekündigte Europatour von Oasis zu haben. Was für ein Hype, oder? Ab heute bekommen zufällige Bewerber einen eigenen Zugangscode zugeschickt, mit dem sie dann wirklich die Chance haben, an Tickets zu kommen. Wie verrückt ist das denn? Aber ich drücke allen, die sich da registriert haben, auf jeden Fall die Daumen. Schade, dass sie nicht nach Hamburg kommen. Aber gleich kommen sie. Oasis mit ihrem Wonderwall in voller Länge gleich nach 10.
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6: Willkommen zu Wer wird erfolgreicher? Für 1 Million zusätzliche Kontakte die Frage, welches Unternehmen bietet Radio, Social Media, Digital, Events, Sponsoring und kreative Vermarktung aus einer Hand?
7: More Marketing?
6: Richtig. Nächste Frage. Wer entwickelt individuelle Kampagnen und sorgt für messbare Reichweite?
7: Na, wieder More Marketing.
6: Wieder richtig. 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
18: 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Mhm.
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0: 12 Grad in Isarbrook, 13 im Karolinenviertel. Im Norden von Hamburg könnte es ein wenig Regen geben zurzeit. Hier vom Studio kommt ganz leicht die Sonne raus. Bei so einem Mix da hält sich auch den ganzen Tag über, heute bei höchstens 15 Grad. Morgen wird es schon wieder sonniger und trockener bei 18 Grad. Und es bleibt herbstlich windig, kommende Nacht dann bei 12 Grad. Jetzt ist 10.
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20: Mit Marc Elvers. Guten Morgen. Wer heute mit der Bahn in Hamburg unterwegs ist, muss damit rechnen, kontrolliert zu werden. Im HVV steht wieder ein Prüfmarathon an. Denn durch Schwarzfahren geht dem HVV viel Geld durch die Lappen. Allein im ersten Halbjahr hat der Verkehrsverbund dadurch eigenen Angaben zufolge 16 Millionen Euro Verluste gemacht. Finanzspritze für Hamburger Schwimmbäder. Der Bund stellt Hamburg für 5 Schwimmbäder und sogenannte Leerschwimmbecken bei uns in der Stadt knapp 4 Millionen Euro zur Verfügung. Leerschwimmbecken sind für die Stadtteile von zentraler Bedeutung. Sie ermöglichen eine sichere Schwimmausbildung für Kinder, Schulen und Vereine. Der Bundestag diskutiert heute über die Organspende. Eine Abgeordnetengruppe möchte eine neue Widerspruchsregelung. Jeder Erwachsene wäre also erstmal Organspender, bis er aktiv widerspricht. Bislang ist es genau umgekehrt. Wer seine Organe nach dem Tod spenden möchte, muss aktiv zustimmen.
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0: Achtung auf der A1 Richtung Hamburg zwischen Murfleet und Dreieck Norderelbe. Ein Liegenbleiber und da stockt es auch noch auf 1 Kilometer, braucht die ungefähr 6 Minuten länger. Dann nochmal Achtung auf der A7 Richtung Hamburg zwischen Heimfeld und Waltershof. Da gibt es eine Ölspur und in der Gegenrichtung auf der A7 Richtung Flensburg zwischen Heimfeld und Othmarschen steht ihr gerade auf 6 Kilometern. Und voll ist es auch gerade in der Spaldingstraße zwischen Ankelmannsplatz und Amsingstraße.
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0: Das ist der perfekte Soundtrack fürs zweite Frühstück heute. So ein schönes Franzbrötchen und dazu Terry Jacks mit dem Gefühl von Vinyl und Seasons in the Sun am zweiten Herbsttag 2026. Der passt. Die Communards noch, Never Can Say Goodbye, der Sound der 80er und das hier sind Oasis Wonderwall. Schönen Donnerstag.

0: Vinyl hier mit Terry Jack, Seasons in the Sun, euer Donnerstag und wir haben noch welche.
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0: 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Das hier allerdings für euren Donnerstag ist jetzt Sophie B. Hawkins.

0: Großes Kino hier mit Michael Jackson, Earth Song, 80er, 90er, Uli Antenne Hamburg, moin. Wer Michael nochmal live gesehen hat auf der Bühne, wenn er den gemacht hat, das war immer eine Wahnsinnsshow. Ich habe jetzt schon wieder Gänsehaut. Genauso wie vorm 80er Mixtape, machen wir immer um halb, lege ich gleich wieder eins ein. Drei ganz besondere aus dem Jahrzehnt sind drauf, so wie Glenn Medeiros. Nothing's gonna change my love for you. Celebration, Cool in the Gang. Und der ist aus einer Fernsehserie mit Richard Grieco. Das 21 Jump Street Spin-off Booker hieß die Serie. Da, die hat sich Billy Idols Hot in the City als Titelmelodie geschnappt. Und den gibt's gleich nochmal für Richard Grieco alias Booker Schwärm hier. Alles auf dem 80er Mixtape, gleich nach halb elf auf der Uli Antenne Hamburg.
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20: 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Moin, moin.
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22: Moin. Folgenschwerer Sturz an U-Bahnhof. Rentenstreit geht weiter. Sonne, Wolken und auch Regen bis 16 Grad. Am U-Bahnhof Dehnheide ist ein Mann letzte Nacht rund 10 Meter in die Tiefe gestürzt und schwer verletzt worden. Lynn Kühner.
23: Der Mann soll nach ersten Erkenntnissen gegen 1.30 Uhr über eine Brüstung gestürzt sein. Dabei brach er sich beide Beine und einen Arm. Einsatzkräfte brachten ihn anschließend ins Krankenhaus. Lebensgefahr besteht laut Polizei nicht. Die Beamten gehen derzeit von einem Unfall ohne Fremdverschulden aus. Aber wie es genau zu dem Sturz kam, ist noch unklar.
22: Über die Rente herrscht weiter Uneinigkeit in der schwarz-roten Regierung. Der Sozialverband VdK fordert jetzt einen Sozialcheck und rät Kanzler Merz, die Reform zu überarbeiten. Claudia Wächter.
24: Die geplante Abschaffung der Rente mit 63, ein Unding, auch für den Sozialverband. Viele hätten ihren Renteneintritt schon geplant. Deswegen könne man die Rente nach 45 Beitragsjahren nun nicht einfach canceln. Wir brauchen mindestens Übergangsfristen, heißt es, eine Reform zum Wohl der Menschen.
22: Hamburg bekommt eine direkte Flugverbindung nach Schottland. Ab Sommer 2027 fliegt EasyJet vom Hamburger Flughafen direkt nach Edinburgh. Geplant sind 2 Flüge pro Woche. US-Präsident Trump muss Journalisten von CNN, MS Now und Politico wieder ins Weiße Haus lassen. Das hat ein Bundesrichter entschieden. Tanja Wagner.
25: Wie auch in Deutschland ist die Pressefreiheit in den USA verfassungsrechtlich verankert. Und deshalb könne Trump den Journalisten ihre Presseausweise nicht einfach so ohne angemessenes Verfahren entziehen, heißt es vom Gericht. Vergangene Woche hatte der US-Präsident aber genau das getan, angeblich weil die Sender Fake News verbreitet hätten. Kritiker werten das als Angriff auf die Pressefreiheit und Versuch, kritisch berichtende Medien einzuschüchtern.
22: Hubschrauberlärm, Kolonnenfahrt, Soldaten. Ab heute übt die Bundeswehr gemeinsam mit anderen Organisationen und Unternehmen sichtbar den Ernstfall hier in Hamburg. Lynn Kühner.
23: Geprüft werden Schnittstellen in der Zusammenarbeit. Hat man dasselbe Lagebild, spricht man dieselbe Sprache, funktionieren Prozesse in der Realität. Allein kann die Bundeswehr das nicht, sagt Jürgen Bredmann vom Landeskommando Hamburg.
26: Es geht um gesamtstaatliche Verteidigung und dazu ist gesamtgesellschaftliche Resilienz wichtig. Wir brauchen also alle, die ganze Bevölkerung, jeder an seinem Platz muss seinen Beitrag dazu leisten, dass es hier friedlich, sicher bleibt und dass wir unsere Demokratie erhalten.
23: Darum appelliert er auch an die Menschen, sich mit dem Thema Krise zu beschäftigen, zum Beispiel einen Vorrat anzulegen.
26: Wenn aus eigentlich müsste man mal wird, mache ich jetzt. Das wäre schon ein sehr guter Erfolg für uns.
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0: Da geht er ab an eurem Donnerstag. Alles mit drauf. Das ist ja schon mal Party hier, ne? Cool in the Gang Celebration. Wir können auch noch ein bisschen langsamer mit Glenn Medeiros und Nothing's Gonna Change My Love For You. Und Rock haben wir auch noch. Billy Idol, Hot in the City.

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war der letzte unseres 80er Mixtapes um halb hier. Machen wir jede Stunde Billy Idol, Hot in the City. Das war eine 80er, 90er Jahre Serie. Die Titelmelodie Booker hieß die Serie. Hier ist die 80er, 90er, Uli Antenne Hamburg. Moin, wir sind neu auf der 95.0 und das ist auch neu. Diese Woche haben Simply Red ihre Summer Funk 27 Tour angekündigt. Sie gehen auch nach Europa. Ja, wir haben sie ja auch schon mal präsentiert. Am 27. Juni landen sie bei uns in Deutschland, nur leider lassen sie Hamburg dieses Mal aus. Der nächste oder dichteste Drantermin ist am 4. Juli in Hannover und der Presale für alle Fans beginnt heute. Also schnell mal gucken, wenn ihr live dabei sein wollt. Und so ein bisschen Pop-Rock gibt es jetzt auch von den Bay City Rollers. I only want to be with you. So ein bisschen das Gefühl von Vinyl hier. 80er, 90er, Uli Antenne Hamburg. Moin!

0: 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Moins, euer Donnerstag, der Tag, an dem er endlich live auf der Bühne steht. Ja! Vielleicht sagen wir lieber sie. Manfred Mann's Earth Band war das gerade. For You machen heute die Fabrik unsicher. Kein Wunder, ne? Das Konzert ist schon länger ausverkauft. Vielleicht habt ihr ja trotzdem Tickets. Sonst stehen meistens vor Ort ja auch noch Leute, die Tickets überhaben und sie dann verkaufen. Dann seht ihr den Mann, der so einen Crocodile Dundee Hut trägt, live heute Abend in der Fabrik Manfred Mann's Earth Band. Er kommt gleich. Wonderful Life ist gleich der erste nach 11.
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21: Leichter Regen jetzt gerade. Im Schanzenviertel sind es 14 Grad, in Söldorf ebenfalls 14 Grad. Heute bleibt es erst noch ziemlich nass und grau, später lässt der Regen nach, dann hängen noch viele Wolken drin und es wird nur langsam etwas ruhiger. In der Nacht geht's runter auf ungefähr 10 Grad. Morgen wird's freundlicher, mit mehr Sonne und bis zu 17 Grad.
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23: Mit Marc Elvers, moin. Keine Kürzungen beim Wohngeld fordert der Mieterverein zu Hamburg. Er fordert den Hamburger Senat auf, im Bundesrat gegen eine Wohngeldkürzung zu stimmen. Die geplanten Einsparungen beim Wohngeldetat in Höhe von 45% sind unverhältnismäßig und eine sozialpolitische Verantwortungslosigkeit, heißt es. Hamburg bekommt eine direkte Flugverbindung nach Schottland. Ab Sommer 2027 fliegt EasyJet vom Hamburger Flughafen direkt nach Edinburgh. Geplant sind 2 Flüge pro Woche. US-Präsident Trump muss Journalisten von CNN, MS Now und Politico wieder für die Berichterstattung ins Weiße Haus lassen. Das hat ein Bundesrichter entschieden und damit dem Eilantrag der betroffenen Medien stattgegeben. Zuvor hatte Trump ihnen wegen angeblicher Fake News den Zugang verwehrt.
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24: Hey, Verkehrs-KI, was ist los auf den Straßen?
25: Veddeler Damm bis Veddeler Marktplatz. Stockender Verkehr zwischen Dessauer Straße und Veddel. Und auf der A1 Richtung Lübeck 5 Kilometer Stau zwischen Maschener Kreuz und Dreieck Norderelbe. Auf der A7 Richtung Flensburg 4 Kilometer Stau zwischen Waltershof und Othmarschen.
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27: Schönen Donnerstag, ihr Lieben.
28: Ich würde mir oder uns gerne die Fahne zurückholen, wenn ich ganz ehrlich bin. Ich möchte, dass, wenn man sie schwingt, dass niemand denkt, was ist mit dir nicht in Ordnung.
27: Bundestrainer Jürgen Klopp, heute Abend geht's mit seiner DFB-Elf in der Nations League gegen die Niederlande an Pfiff 2045. Kommt gut durch den Vormittag, jetzt mit Black, Wonderful Life.

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12: Moin. Technische Störung bei Notrufen. Mieterverein gegen Wohngeldkürzung. Sonne, Wolken und auch Regen bis 16 Grad. Aktuell sind die Notrufe 110 und 112 bei uns in der Stadt gestört. Anrufer hören weder eine Bandansage noch ein Klingelsignal. Aber Anrufer sollen bei Notfällen in der Leitung bleiben. Die Anrufe kommen durch und werden von Polizei und Feuerwehr auch angenommen. Morgen stimmt der Bundesrat über Wohngeldkürzungen ab. Hamburg soll dagegen stimmen, fordert der Mieterverein zu Hamburg. Niklas Uther.
13: Der Mieterverein befürchtet, dass Betroffene dann andernweitige Transferleistungen brauchen. Außerdem wurde festgestellt, sagt Marielle Eifler vom Mieterverein zu Hamburg,
14: dass Rentnerhaushalte und Haushalte mit Kindern von diesen Kürzungen betroffen sind und deshalb sind wir dagegen.
13: Leistungskürzungen senken keine Mieten und schaffen auch keine neuen Wohnungen, so Eifler.
14: Ein größeres Risiko für Hamburgs Mieterinnen und Mieter, dass diese betroffen werden von Mietrückständen und Wohnungslosigkeit im Zweifel.
13: Stattdessen muss in dauerhaft bezahlbaren Wohnraum investiert und Mieter geschützt werden, sagt Eifler.
12: Am U-Bahnhof Denheide ist ein Mann letzte Nacht rund 10 Meter in die Tiefe gestürzt und schwer verletzt worden. Lynn Kühner.
15: Der Mann soll nach ersten Erkenntnissen gegen 1.30 Uhr über eine Brüstung gestürzt sein. Dabei brach er sich beide Beine und einen Arm. Einsatzkräfte brachten ihn anschließend ins Krankenhaus. Lebensgefahr besteht laut Polizei nicht. Die Beamten gehen derzeit von einem Unfall ohne Fremdverschulden aus. Aber wie es genau zu dem Sturz kam, ist noch unklar.
12: US-Präsident Trump muss Journalisten von CNN, MS Now und Politico wieder ins Weiße Haus lassen. Das hat ein Bundesrichter entschieden. Tanja Wagner.
16: Wie auch in Deutschland ist die Pressefreiheit in den USA verfassungsrechtlich verankert. Und deshalb könne Trump den Journalisten ihre Presseausweise nicht einfach so ohne angemessenes Verfahren entziehen, heißt es vom Gericht. Vergangene Woche hatte der US-Präsident aber genau das getan, angeblich weil die Sender Fake News verbreitet hätten.
12: Hubschrauberlärm, Kolonnenfahrt, Soldaten. Ab heute übt die Bundeswehr gemeinsam mit anderen Organisationen und Unternehmen sichtbar den Ernstfall hier in Hamburg. Lynn Kühner.
15: Geprüft werden Schnittstellen in der Zusammenarbeit. Hat man dasselbe Lagebild? Spricht man dieselbe Sprache? Funktionieren Prozesse in der Realität? Allein kann die Bundeswehr das nicht, sagt Jürgen Bredmann vom Landeskommando Hamburg.
17: Es geht um gesamtstaatliche Verteidigung und dazu ist gesamtgesellschaftliche Resilienz wichtig. Wir brauchen also alle, die ganze Bevölkerung, jeder an seinem Platz muss seinen Beitrag dazu leisten, dass es hier friedlich, sicher bleibt und dass wir unsere Demokratie erhalten.
15: Darum appelliert er auch an die Menschen, sich mit dem Thema Krise zu beschäftigen, zum Beispiel einen Vorrat anzulegen.
17: Wenn aus eigentlich müsste man mal wird, mache ich jetzt. Das wäre schon ein sehr guter Erfolg für uns.
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21: Jawoll, Steve Winwood mit Valerie. Eurythmics, Love is a Stranger. Da geht die Lautstärke auch nochmal nach oben. Und Elton John für euch, I'm Still Standing. Ganz viel Spaß.

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So muss es klingen, wenn wir ein Kultjahrzehnt abfeiern, das 80er Mixtape mit Steve Winwood auf der 80er, 90er Oldie-Antenne. Grauer Hoodie von Rocky gleich bei Survivor, Eye of the Tiger. Davor sind wir voll auf Kuschelkurs mit All for One.

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16: Leichter Regen ist noch unterwegs. In Volksdorf und in Wilhelmsburg sind es beide 13 Grad. Im Laufe des Vormittags bleibt es erstmal grau und feucht. Später wird der Regen schwächer und die Wolken halten sich noch ziemlich hartnäckig, bevor es Richtung Nachmittag etwas ruhiger und ein bisschen freundlicher wirkt. In der Nacht gehen die Werte auf ungefähr 9 Grad zurück. Morgen gibt's dann mehr Sonne, deutlich freundlichere Abschnitte und bis zu 17 Grad.
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17: Mit Marc Elvers, moin.
7: Keine Kürzungen beim Wohngeld fordert der Mieterverein zu Hamburg. Er fordert den Hamburger Senat auf, im Bundesrat gegen eine Wohngeldkürzung zu stimmen. Die geplanten Einsparungen beim Wohngeldetat in Höhe von 45% sind unverhältnismäßig und eine sozialpolitische Verantwortungslosigkeit, heißt es. Hamburg bekommt eine direkte Flugverbindung nach Schottland. Ab Sommer 2027 fliegt EasyJet vom Hamburger Flughafen direkt nach Edinburgh. Geplant sind 2 Flüge pro Woche. US-Präsident Trump muss Journalisten von CNN, MS Now und Politico wieder für die Berichterstattung ins Weiße Haus lassen. Das hat ein Bundesrichter entschieden und damit dem Eilantrag der betroffenen Medien stattgegeben. Zuvor hatte Trump ihnen wegen angeblicher Fake News den Zugang verwehrt.
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17: Hey, Verkehrs-KI, was ist los auf den Straßen?
18: Krause Straße zwischen Albecktal und Alter Teichweg gesperrt. Nach einem Unfall ist die Polizei vor Ort. Auf der A1 Richtung Lübeck zwischen Harburg und Dreieck Norderelbe 2 Kilometer Stau. Und Veddeler Damm bis Veddeler Marktplatz zwischen Dessauer Straße und Veddel stockender Verkehr.
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20: Krass, wie Finger bei manchen über die Klaviertasten fliegen können. Roy Bittan heißt der Intro-Zauberer von Meat Loaf's I Would Do Anything for Love. Jetzt für euch zur Mittagspause.

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19: Mit Lynn Kühner. Moin. Und heute schauen wir unter anderem auf diese beiden Themen. Red Storm Charlie, Bundeswehr übt den Ernstfall in Hamburg. Und erste Bilanz nach Einführung von Regelanfragen im öffentlichen Dienst. Das Wetter, Wolken und Regen heute bis zu 18 Grad. Als erstes eine wichtige Meldung, die die Notrufe 110 und 112 bei uns in der Stadt betrifft. Die beiden Notrufnummern sind aktuell gestört. Anrufer hören weder eine Bandansage noch ein Klingelsignal. Aber Anrufer sollen bei Notfällen auf jeden Fall in der Leitung bleiben. Die Anrufe kommen durch und werden von Polizei und Feuerwehr auch angenommen. Hubschrauberlärm, Kolonnenfahrt, Soldaten. Ab heute übt die Bundeswehr gemeinsam mit anderen Organisationen und Unternehmen sichtbar den Ernstfall in Hamburg. Marc Elvers.
2: Geprüft werden Schnittstellen in der Zusammenarbeit. Hat man dasselbe Lagebild, spricht man dieselbe Sprache, funktionieren Prozesse auch in der Realität? Allein kann die Bundeswehr das nicht, sagt Jürgen Bredmann vom Landeskommando Hamburg.
10: Es geht um gesamtstaatliche Verteidigung und dazu ist gesamtgesellschaftliche Resilienz wichtig. Wir brauchen also alle, die ganze Bevölkerung, jeder an seinem Platz muss seinen Beitrag dazu leisten, dass es hier friedlich, sicher bleibt und dass wir unsere Demokratie erhalten.
2: Darum appelliert er auch an die Menschen, sich mit dem Thema Krise zu beschäftigen, zum Beispiel einen Vorrat anzulegen.
10: Wenn aus eigentlich müsste man mal wird, mache ich jetzt, das wäre schon ein sehr guter Erfolg für uns.
19: Im HVV steht heute wieder ein Prüfmarathon an. Im gesamten HVV-Gebiet werden intensiv Fahrten kontrolliert. Mit dabei sind 10 Unternehmen, unter anderem die Hochbahn, die S-Bahn, DB Regio und die AKN. Durch Schwarzfahren ist dem HVV alleine im ersten Halbjahr ein Verlust von 16 Millionen Euro entstanden. Wer sich in Hamburg für eine Stelle im öffentlichen Dienst bewirbt, wird seit dem 1. August routinemäßig beim Verfassungsschutz abgefragt. Jetzt gibt es eine erste Bilanz. Carolina Koplin.
20: Mehr als 4.000 Anfragen zur Verfassungstreue wurden allein im ersten Monat gestellt. In 5 Fällen lagen dem Verfassungsschutz Informationen zu der Person vor, die sich bewirbt. 2 dieser Fälle hatten einen Islamismus- bzw. Linksextremismus-Bezug. 3 weitere werden noch geprüft. Diese Regelanfrage soll verhindern, dass Menschen mit verfassungswidrigen Einstellungen und Bestrebungen in den öffentlichen Dienst, wie beispielsweise in Schulen oder Hochschulen, gelangen.
19: Ab morgen Abend 22 Uhr ist wieder die A7 zwischen Heimfeld und Stellingen komplett dicht, inklusive des Elbtunnels. Grund dafür sind Bauarbeiten. Und währenddessen soll auch die Fertigstellung des Ausbauabschnitts südlich des Elbtunnels gefeiert werden. Auch der Verkehrsminister ist da. Montag früh um 5 soll die Sperrung dann komplett aufgehoben werden. Über die Rente herrscht weiter Uneinigkeit in der schwarz-roten Regierung. Der Sozialverband VdK fordert jetzt einen Sozialcheck und rät Kanzler Merz, die Reform zu überarbeiten. Claudia Wächter.
21: Die geplante Abschaffung der Rente mit 63, ein Unding, auch für den Sozialverband. Viele hätten ihren Renteneintritt schon geplant. Deswegen könne man die Rente nach 45 Beitragsjahren nun nicht einfach canceln. Wir brauchen mindestens Übergangsfristen, heißt es, eine Reform zum Wohl der Menschen.
19: 87 Tage nach dem bitteren WM-Aus startet die Fußballnationalmannschaft heute mit dem neuen Bundestrainer Jürgen Klopp in die Nations League. In Amsterdam ist Erzrivale Niederlande um 20.45 Uhr der erste Gegner in der Gruppenphase des UEFA-Wettbewerbs. Thomas Bremser aus Amsterdam.
22: Das Debüt gleich beim Erzrivalen. Jürgen Klopp freut sich auf eine emotionale Partie, in der man nur eine Chance habe, wenn man das Spiel als Derby annehme. Für die Spieler heißt das kämpfen, laufen, Vollgas geben. Er selbst spüre eine positive Anspannung vor seinem ersten Spiel. Über die Aufstellung wollte ein gut gelaunter Klopp am Vorabend nichts verraten. Sicher ist, dass Marc-André Ter Stegen im Tor stehen wird. Kapitän Joshua Kimmich rückt vor ins Mittelfeld. Auch die Niederlande knabbern noch am frühen WM aus mit neuem Trainer.
19: US-Präsident Trump muss Journalisten von CNN, MS Now und Politico wieder ins Weiße Haus lassen. Das hat ein Bundesrichter entschieden. Tanja Wagner.
23: Wie auch in Deutschland ist die Pressefreiheit in den USA verfassungsrechtlich verankert. Und deshalb könne Trump den Journalisten ihre Presseausweise nicht einfach so ohne angemessenes Verfahren entziehen, heißt es vom Gericht. Vergangene Woche hatte der US-Präsident aber genau das getan, angeblich weil die Sender Fake News verbreitet hätten. Kritiker werten das als Angriff auf die Pressefreiheit und Versuch, kritisch berichtende Medien einzuschüchtern.
19: Ihr hört das 80er, 90er Oldie-Antenne Hamburg News Journal und das ist heute sonst noch wichtig. Am U-Bahnhof Den Heide ist ein Mann letzte Nacht rund 10 Meter in die Tiefe gestürzt und wurde dabei schwer verletzt. Der Mann soll nach ersten Erkenntnissen gegen 1.30 Uhr über eine Brüstung gestürzt sein. Dabei brach er sich beide Beine und einen Arm. Einsatzkräfte brachten ihn anschließend schwer verletzt, aber nicht in Lebensgefahr schwebend ins Krankenhaus. Die Beamten gehen derzeit von einem Unfall ohne Fremdverschulden aus. Wie es genau zu dem Sturz kam, ist noch unklar. Keine Kürzungen beim Wohngeld fordert der Mieterverein zu Hamburg. Er fordert den Hamburger Senat auf, im Bundesrat gegen eine Wohngeldkürzung zu stimmen. Die geplanten Einsparungen beim Wohngeldetat in Höhe von 45% sind unverhältnismäßig und eine sozialpolitische Verantwortungslosigkeit, heißt es. Hamburg bekommt eine direkte Flugverbindung nach Schottland. Ab Sommer 2027 fliegt EasyJet vom Hamburger Flughafen direkt nach Edinburgh. Geplant sind 2 Flüge in der Woche. Und es ist offiziell, es wird vorerst keine Olympischen Spiele in Berlin geben. Nur 2 Tage vor der Entscheidung über den deutschen Kandidaten hat die Hauptstadt ihre Bewerbung nun zurückgezogen. Und das ist das Thema in unserem Stadtnachrichten-Podcast Hamburg aktuell mit meinem Kollegen Markus Stehn.
0: War das ein toller Sommer? Was haben wir Leitungswasser getrunken? Da ist die Qualität bei uns 1A. Damit das auch so bleibt, muss Hamburg Wasser immer wieder neue Trinkwasserleitungen unterirdisch verlegen, was meistens nicht ohne Baustellen geht. Martin Gerhard von Hamburg Wasser, warum ist das so wichtig?
1: Weil wenn wir das natürlich nicht machen, dann haben wir mehr Rohrbrüche. Ja, und die kommen ungeplant und ungewünscht, meistens im Winter. Und das wollen wir natürlich vermeiden.
0: Wenn dann gebuddelt werden muss, gibt es unterirdisch manchmal auch echte Überraschungen. Was die DDR damit zu tun hat, hört ihr von Martin Gerhard von Hamburg Wasser im zweiten Teil unseres Hamburg aktuell Stadtnachrichten-Podcasts. 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
26: Auch im 80er Mixtape gibt es die ABBA-Hits, die euch zur Voyage Show nach London bringen. Wenn ihr ihn hört, WhatsApp an die 0800 339 2000. Wir starten davor mit ihm, Herbert Grönemeyer, Kinder an die Macht.

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Da hat sich einer an der Soundeffekt-Taste ausgetobt. MC Micah G und DJ Sven. Holiday Rap mit ganz viel Neon im Gesicht und in den Klamotten. Das 80er Mixtape für euch. 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Rod Stewart schmust sich gleich an uns ran mit Have I Told You. Davor die, ich finde, coolste Warteschleife ever. Warte mal kurz. Hold the line. Hier ist Toto.

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16: Leichter Regen zieht durch. 14 Grad in Eimsbüttel, 14 im Schanzenviertel. Heute bleibt's erstmal grau und feucht. Nachmittags pendelt sich das Ganze bei vielen Wolken ein. Der Regen lässt nach und später wird's nur noch trüb und ruhig. In der Nacht sinken die Werte auf ungefähr 10 Grad. Morgen startet es noch mit einigen Restwolken, dann setzt sich freundlichere Luft durch und es wird bis zu 17 Grad.
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17: Mit Ines Wiese, schönen guten Tag. In Hammerbrook hat ein 47-Jähriger für einen Blumenstrauß sein Leben riskiert. Dem Mann waren gestern Nachmittag die Blumen für seine Freundin auf die Gleise der S-Bahn gefallen, worauf der 47-Jährige hinterhergesprungen ist, um den Strauß wiederzuholen. Dabei hätte laut Polizei jederzeit eine S-Bahn einfahren können. Die deutsche Wirtschaft könnte deutlich stärker wachsen als gedacht. Führende Forschungsinstitute haben ihre Herbstprognose verdoppelt und erwarten jetzt ein Wachstum von 1,3%. Und im Bundestag wird heute über das sensible Thema Organspende diskutiert. Eine Abgeordnetengruppe bringt einen Entwurf für eine Umstellung auf eine Widerspruchsregelung ein.
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7: Hey, Verkehrs-KI. Was ist los auf den Straßen?
18: Auf der A7 Richtung Hamburg, zwischen Dreieck Nordwest und Bahrenfeld, 4 Kilometer Stau für Lkw. Und auf der A7 Richtung Hannover, zwischen Othmarschen und Waltershof, 3 Kilometer Stau für Lkw. 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
20: Hallo zusammen, wir lassen den Tiger Tom Jones gleich raus. Ganz viel Liebe gibt's mit Queen, Somebody to Love, auf ein Espresso mit Eros Ramazzotti. Schönen Nachmittag wünsche ich euch, Paul Young, jetzt mit Come Back and Stay.

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14: Hallo, schönen guten Tag. Mehr Wirtschaftswachstum als erwartet. Mann springt für Blumenstrauß auf die Gleise. Wolken meist trocken bis 16 Grad. Die deutsche Wirtschaft könnte deutlich stärker wachsen als gedacht. Führende Forschungsinstitute haben ihre Herbstprognose verdoppelt und erwarten jetzt ein Wachstum von 1,3%. Ursula Winkler.
15: Das sind erstmal gute Nachrichten. Trotzdem warnen die Experten, die Erholung steht auf wackeligen Beinen. Denn es bleiben Belastungen durch die hohen Energiepreise und strukturelle Probleme. Der befürchtete Energiepreisschock durch den Iran-Krieg fiel geringer aus als erwartet. Für neuen Schwung sorgen steigende Exporte und die milliardenschweren staatlichen Investitionen in Infrastruktur und Verteidigung.
14: Ein Mann in Hammerbrook hat sich in Lebensgefahr gebracht, und zwar nur für einen Blumenstrauß. Gegen den 47-Jährigen läuft jetzt ein Ordnungswidrigkeitenverfahren. Marc Elfers.
16: Ihm sind seine Blumen, die er seiner Freundin schenken wollte, am S-Bahnhof Hammerbrook in die Gleise gefallen. Er ist kurzerhand hinterhergesprungen und wollte sie retten, obwohl jederzeit eine S-Bahn hätte einfahren können. Bahnmitarbeiter konnten den 47-Jährigen dazu bringen, sofort wieder auf den Bahnsteig zu kommen. Videoaufzeichnungen zeigen, dass er nur für die Blumen auf die Gleise gesprungen war. Er muss sich jetzt wegen des Verdachts auf unerlaubten Gleisaufenthalt verantworten. Die Blumen durfte er laut Bundespolizei behalten.
14: Neubundestrainer Jürgen Klopp startet heute in sein erstes Länderspiel in der Nations League. Es geht gleich gegen den Erzrivalen, die Niederlande. Aus Amsterdam, Thomas Bremser.
17: Jürgen Klopp freut sich auf eine emotionale Partie, in der man nur eine Chance habe, wenn man das Spiel als Derby annehme. Für die Spieler heißt das kämpfen, laufen, Vollgas geben. Er selbst spüre eine positive Anspannung vor seinem ersten Spiel. Über die Aufstellung wollte ein gut gelaunter Klopp am Vorabend nichts verraten.
14: Und jetzt ist es auch offiziell. Es wird vorerst keine Olympischen Spiele in Berlin geben. Nur 2 Tage vor der Entscheidung über den deutschen Kandidaten hat die Hauptstadt ihre Bewerbung zurückgezogen. Ein trauriger Tag für Berlin, sagt der noch regierende Bürgermeister Kai Wegner. Tanja Wagner.
18: Das Scheitern hat zahlreiche Gründe. Olympiagegner hatten nicht daran geglaubt, dass die Stadt und ihr Breitensport von der Austragung profitieren könnte. Auch werde das Geld für die Bewerbung, immerhin bis zu 6 Millionen Euro, dringender woanders gebraucht. Und zu guter Letzt wurde der Schwarz-Rote Senat, der das Thema vorangetrieben hatte, letzte Woche abgewählt. Linke und Grüne lehnen das Projekt ab. Weisigerin Elif Elrab sprach davon, dass ich die Entscheidung erledigt habe. Nächsten Samstag entscheidet der DOSB, ob München oder Köln-Rhein-Ruhr als deutscher Bewerber ins Olympiarennen geht.
14: US-Präsident Trump muss Journalisten von CNN, MS Now und Politico wieder ins Weiße Haus lassen. Das hat ein Bundesrichter entschieden. Noch einmal Tanja Wagner.
18: Wie auch in Deutschland ist die Pressefreiheit in den USA verfassungsrechtlich verankert. Und deshalb könne Trump den Journalisten ihre Presseausweise nicht einfach so ohne angemessenes Verfahren entziehen, heißt es vom Gericht. Vergangene Woche hatte der US-Präsident aber genau das getan, angeblich weil die Sender Fake News verbreitet hätten. Kritiker werten das als Angriff auf die Pressefreiheit und Versuch, kritisch berichtende Medien einzuschüchtern.
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24: Kaum ein Hit baut sich so schleichend schön auf wie der von U2, Where the Streets Have No Name. Sheila and the Black Devotion, wetten, dass der euch bekannt vorkommt. Und eine echte Bank, was fetten Sound angeht, jetzt mit Genesis, Invisible Touch im 80er Mixtape.

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Songs, wo wir gar nicht wollen, dass sie zu Ende gehen. U2, Where the Streets Have No Name, im 80er Mixtape für euch. Aber wir sind ja bestens ausgestattet, gleich mit Ultravox, Dancing with Tears in My Eyes. Bitte nur Freudentränen. Davor Michael Jackson, Heal the World auf der 80er, 90er Audiotrennung.

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21: Leichter Regen zieht noch durch. Es sind 14 Grad in Fuhlsbüttel, 14 im Treppenviertel. Heute bleibt's meist grau und eher trocken. Der Regen lässt nach und die Werte pendeln nur noch wenig. In der Nacht sinken sie auf ungefähr 9 Grad. Morgen wird's freundlicher, mit mehr Sonne und bis zu 17 Grad.
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22: Ich bin Ines Wiese, schönen guten Tag. Ein 50-Jähriger ist gestern Abend in Wandsbek unvermittelt von mehreren jungen Männern angegriffen, beraubt, geschlagen, getreten und dabei lebensgefährlich verletzt worden. Mindestens einer der Täter ist mit einem E-Scooter geflüchtet. Es werden Zeugen gesucht. Die deutsche Wirtschaft könnte deutlich stärker wachsen als gedacht. Führende Forschungsinstitute haben ihre Herbstprognose verdoppelt und erwarten jetzt ein Wachstum von 1,3%. Und im Bundestag wird heute über das sensible Thema Organspende diskutiert. Eine Abgeordnetengruppe bringt einen Entwurf für eine Umstellung auf eine Widerspruchsregelung ein.
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1: Hey, Verkehrs-KI. Was ist los auf den Straßen?
2: Auf der A7 Richtung Flensburg 4 Kilometer Stau zwischen Heimfels und Othmarschen. Und auf der A7 Richtung Hamburg 4 Kilometer Stau zwischen Dreieck Nordwest und Bahrenfeld.
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23: Kino Donnerstag ab heute mit Brad Pitt in Eiserne Wildnis. Robert Pattinson im Thriller Primetime. Ein bisschen familientauglicher, dann eher Bibi Blocksberg 2, die total verhexte Zeitreise oder Emil und die Detektive. Also viel Spaß mit Popcorn und Nachos.
24: Ja!

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19: Schönen guten Tag. Zeugensuche, Mann in Wandsbek angegriffen und lebensgefährlich verletzt. Organspenden, nächster Anlauf zu umstrittener Neuregelung. Wolken bis 16 Grad. Eine Gruppe junger Männer hat gestern Abend in Wandsbek einen 50-Jährigen attackiert und lebensgefährlich verletzt. Der Zustand des Mannes ist nach wie vor kritisch. Carolina Koplin.
20: Laut Polizei war der Mann gegen 21.30 Uhr mit einem Bekannten auf dem Vorplatz des Bahnhofs Wandsbek-Gartenstadt unterwegs, als er plötzlich von der Gruppe angegriffen wurde. Die vier Täter sollen ihn geschlagen und getreten haben. Der 50-Jährige fiel mit dem Kopf auf den Boden und erlitt dabei die lebensgefährlichen Verletzungen. Anschließend sollen die jetzt Gesuchten sein Bargeld geklaut haben und geflüchtet sein. Mindestens einer war dabei auf einem E-Scooter unterwegs. Jetzt bittet die Polizei um Zeugenhinweise. Das genaue Alter der Täter ist noch unklar. Sie sollen jugendlich bis etwa Mitte 20 sein.
19: Im Bemühen um mehr Organspenden bei uns in Deutschland nimmt eine fraktionsübergreifende Abgeordnetengruppe im Bundestag einen neuen Anlauf zur Einführung einer Widerspruchsregelung. Die Gruppe hat einen Gesetzentwurf ins Parlament eingebracht. Demnach sollen alle Erwachsenen automatisch als Organspender nach dem Tod gelten, außer man widerspricht. Lea Matschulat.
13: Von der Widerspruchsregelung erhoffen sich die Befürworter deutlich mehr Organe für Menschen, die dringend auf eine Niere oder ein neues Herz warten. Wieder andere, und auch da gibt es einen Entwurf von Abgeordneten, wollen lieber über eine bessere Aufklärung zu mehr Organspendenbereitschaft kommen.
19: Ein Mann in Hammerbrook hat sich in Lebensgefahr gebracht, und zwar nur für einen Blumenstrauß. Gegen den 47-Jährigen läuft jetzt ein Ordnungswidrigkeitenverfahren. Marc Elvers.
21: Ihm sind seine Blumen, die er seiner Freundin schenken wollte, am S-Bahnhof Hammerbrook in die Gleise gefallen. Er ist kurzerhand hinterhergesprungen und wollte sie retten, obwohl jederzeit eine S-Bahn hätte einfahren können. Bahnmitarbeiter konnten den 47-Jährigen dazu bringen, sofort wieder auf den Bahnsteig zu kommen. Videoaufzeichnungen zeigen, dass er nur für die Blumen auf die Gleise gesprungen war. Er muss sich jetzt wegen des Verdachts auf unerlaubten Gleisaufenthalt verantworten. Die Blumen durfte er laut Bundespolizei behalten.
19: Und jetzt ist es auch offiziell. Es wird vorerst keine Olympischen Spiele in Berlin geben. Nur 2 Tage vor der Entscheidung über den deutschen Kandidaten hat die Hauptstadt ihre Bewerbung zurückgezogen. Ein trauriger Tag für Berlin, sagt der noch regierende Bürgermeister Kai Wegner. Tanja Wagner.
22: Das Scheitern hat zahlreiche Gründe. Olympiagegner hatten nicht daran geglaubt, dass die Stadt und ihr Breitensport von der Austragung profitieren könnte. Auch werde das Geld für die Bewerbung, immerhin bis zu 6 Millionen Euro, dringender woanders gebraucht. Und zu guter Letzt wurde der Schwarz-Rote Senat, der das Thema vorangetrieben hatte, letzte Woche abgewählt. Linke und Grüne lehnen das Projekt ab. Wahlsiegerin Elif Elrab sprach davon, dass ich die Entscheidung erledigt habe. Nächsten Samstag entscheidet der DOSB, ob München oder Köln-Rhein-Ruhr als deutscher Bewerber ins Olympiarennen geht.
19: US-Präsident Trump muss Journalisten von CNN, MS Now und Politico wieder ins Weiße Haus lassen. Das hat ein Bundesrichter entschieden. Noch einmal Tanja Wagner.
22: Wie auch in Deutschland ist die Pressefreiheit in den USA verfassungsrechtlich verankert. Und deshalb könne Trump den Journalisten ihre Presseausweise nicht einfach so ohne angemessenes Verfahren entziehen, heißt es vom Gericht. Vergangene Woche hatte der US-Präsident aber genau das getan, angeblich weil die Sender Fake News verbreitet hätten. Kritiker werten das als Angriff auf die Pressefreiheit und Versuch, kritisch berichtende Medien einzuschüchtern.

Eine Bank, was lässigen Sound mit 1A Bühnenperformance angeht. Tina Turner, aber den habt ihr vielleicht schon länger nicht mehr auf dem Schirm gehabt. Und genau die Hits spielen wir euch im 80er Mixtape, hier auf der 80er, 90er Oldie-Antenne. Josephine und Julia heißen die beiden Töchter von Sänger Chris Rea. Jede von ihnen bekam einen eigenen Song. Julia gleich bei uns nach dem Hit, bei dem Mitschnipsen ausdrücklich erlaubt ist.

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24: Viele Wolken hängen noch über uns. Es sind 14 Grad in St. Georg, 14 in hoher Luft. Heute bleibt es meist grau und trocken, dazu nur wenig Bewegung bei den Werten. In der Nacht geht's runter auf ungefähr 12 Grad. Morgen wird's freundlicher mit mehr Sonne und bis zu 17 Grad.
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0: Mit Ines Wieser, schönen guten Tag. Ein 50-Jähriger ist gestern Abend am Bahnhof Wandsbek-Gartenstadt unvermittelt von 4 jungen Männern angegriffen, geschlagen, getreten und beraubt worden. Dabei wurde der Mann lebensgefährlich verletzt. Mindestens einer der Täter ist mit einem E-Scooter geflüchtet. Es werden Zeugen gesucht. Der Bundestag hat über eine Neuregelung der Organspende beraten. Eine fraktionsübergreifende Abgeordnetengruppe nimmt einen neuen Anlauf zur Einführung einer Widerspruchsregelung. Die Gruppe hat einen Gesetzentwurf ins Parlament eingebracht. Und die meisten Banken und Sparkassen hier bei uns in Deutschland würden zurzeit selbst einen schweren globalen Wirtschaftseinbruch überstehen. Das ist die Einschätzung der Finanzaufsicht BaFin mit Blick auf einen aktuellen Stresstest. Allerdings zeigen manche Geldhäuser demnach auch Schwächen.
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2: Hey, Verkehrs-KI. Was ist los auf den Straßen?
3: Meindorfer Straße, dichter Verkehr. Und Finkenwerder Straße, dichter Verkehr.
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25: Donnerstag, willkommen in der Show. Es ist schon ein bisschen wie Wochenende, ne? Und das feiern wir mit Desmond Dekker gleich. Vorher gibt's eine softe Nummer von Eric Clapton und hier ist Filmmusik aus Flashdance gegen dieses olle Nachmittagstief, das um diese Uhrzeit gerne anklopft. Hier ist Michael Sambello.

Desmond Dekker mit einem der besten Oldies aller Zeiten heute am Donnerstag, den 23. September. Habt ihr den Herbstanfang überstanden, alle gestern? Es soll ja nochmal sehr, sehr schön werden zum Wochenende und auch in der neuen Woche noch 30 Grad. Karlsruhe, Freiburg, herzlichen Glückwunsch. Der perfekte Sommer-Herbst-Soundtrack hier gleich mit Savage Garden aus den 90ern. Voll die Pointer Sisters, Jump for My Love.

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14: Schönen guten Tag. Zeugensuche, Mann in Wandsbek angegriffen und lebensgefährlich verletzt. Organspenden, nächster Anlauf zur umstrittenen Neuregelung. Wolken bis 16 Grad. Eine Gruppe junger Männer hat gestern Abend in Wandsbek einen 50-Jährigen attackiert und lebensgefährlich verletzt. Der Zustand des Mannes ist nach wie vor kritisch. Carolina Koplin.
15: Laut Polizei war der Mann gegen 21.30 Uhr mit einem Bekannten auf dem Vorplatz des Bahnhofs Wandsbek-Gartenstadt unterwegs, als er plötzlich von der Gruppe angegriffen wurde. Die vier Täter sollen ihn geschlagen und getreten haben. Der 50-Jährige fiel mit dem Kopf auf den Boden und erlitt dabei die lebensgefährlichen Verletzungen. Anschließend sollen die jetzt Gesuchten sein Bargeld geklaut haben und geflüchtet sein. Mindestens einer war dabei auf einem E-Scooter unterwegs. Jetzt bittet die Polizei um Zeugenhinweise. Das genaue Alter der Täter ist noch unklar. Sie sollen jugendlich bis etwa Mitte 20 sein.
14: Im Bemühen um mehr Organspenden bei uns in Deutschland nimmt eine fraktionsübergreifende Abgeordnetengruppe im Bundestag einen neuen Anlauf zur Einführung einer Widerspruchsregelung. Die Gruppe hat einen Gesetzentwurf ins Parlament eingebracht. Demnach sollen alle Erwachsenen automatisch als Organspender nach dem Tod gelten, außer man widerspricht. Lea Matschulat.
16: Von der Widerspruchsregelung erhoffen sich die Befürworter deutlich mehr Organe für Menschen, die dringend auf eine Niere oder ein neues Herz warten. Wieder andere, und auch da gibt es einen Entwurf von Abgeordneten, wollen lieber über eine bessere Aufklärung zu mehr Organspendenbereitschaft kommen.
14: Und das sind endlich mal gute Nachrichten für die angeschlagene deutsche Wirtschaft. Für das laufende Jahr erwarten die führenden Wirtschaftsforschungsinstitute einen Anstieg des Bruttoinlandsprodukts um 1,3%. In ihrem Frühjahrsgutachten hatten sie noch mit 0,6% gerechnet. Oliver Holte-Möller vom Leibniz-Institut für Wirtschaftsforschung Halle.
17: Zum einen entwickelt sich die Weltwirtschaft trotz der Belastungen durch den Konflikt am Persischen Golf erstaunlich robust. Davon profitiert etwa die deutsche Exportwirtschaft. Und nicht zuletzt haben wir noch die höheren Ausgaben für Infrastruktur und Verteidigung, die natürlich auch nachfragewirksam werden nach und nach.
14: Mit Blick auf hohe Energiepreise und Strukturprobleme sieht Holte-Möller den Aufschwung allerdings auf einem schmalen Fundament. Und Und jetzt ist es auch offiziell. Es wird vorerst keine Olympischen Spiele in Berlin geben. Nur 2 Tage vor der Entscheidung über den deutschen Kandidaten hat die Hauptstadt ihre Bewerbung zurückgezogen. Ein trauriger Tag für Berlin, sagt der noch regierende Bürgermeister Kai Wegner. Tanja Wagner.
0: Das Scheitern hat zahlreiche Gründe. Olympiagegner hatten nicht daran geglaubt, dass die Stadt und ihr Breitensport von der Austragung profitieren könnte. Auch werde das Geld für die Bewerbung, immerhin bis zu 6 Millionen Euro, dringender woanders gebraucht. Und zu guter Letzt wurde der schwarz-rote Senat, der das Thema vorangetrieben hatte, letzte Woche abgewählt. Linke und Grüne lehnen das Projekt ab. Wahlsiegerin Elif Elrab sprach davon, dass ich die Entscheidung erledigt habe. Nächsten Samstag entscheidet der DOSB, ob München oder Köln-Rhein-Ruhr als deutscher Bewerber ins Olympiarennen geht.
14: US-Präsident Trump muss Journalisten von CNN, MS Now und Politico wieder ins Weiße Haus lassen. Das hat ein Bundesrichter entschieden. Noch einmal Tanja Wagner.
0: Wie auch in Deutschland ist die Pressefreiheit in den USA verfassungsrechtlich verankert. Und deshalb könne Trump den Journalisten ihre Presseausweise nicht einfach so ohne angemessenes Verfahren entziehen, heißt es vom Gericht. Vergangene Woche hatte der US-Präsident aber genau das getan, angeblich weil die Sender Fake News verbreitet hätten. Kritiker werten das als Angriff auf die Pressefreiheit und Versuch, kritisch berichtende Medien einzuschüchtern.
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19: Kim Wilde gleich mit dem Hit, der klingt wie auf zweimal gespielt. Der hat eine Power und es geht los mit einem Song, bekannt wie ein bunter Hund.

Drive, die Cars im 80er Mixtape in dieser Stunde bei der 80er, 90er Oldie-Antenne. Habt einen schönen Donnerstagnachmittag. Gute Laune? Könnte noch ein bisschen? Na dann, hier sind die 90er mit Cut and Move. 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

Peter Schilling, Major Tom bei der 80er, 90er Uldi-Antenne. Es ist Donnerstagnachmittag. Freue mich, wenn ihr Spaß habt an den Hits. Mein Name ist Gerlinde Jenik und ich darf euch noch ein bisschen begleiten heute. Jetzt mit einem Song von Bruce Springsteen. Der hat Blinded by the Light geschrieben und auch aufgenommen. Ist auch eine schöne Version, ein bisschen softer als die, die entwältet wurde von Manfred Mann's Earth Band. Blinded!

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3: Viele Wolken unterwegs. Es sind 14 Grad in Heimfeld, 15 in Lurup. Heute bleibt es meist grau und trocken. Nur abends wird's langsam etwas frischer. Der Himmel lockert Richtung Nacht ein bisschen auf. In der Nacht sinken die Werte auf ungefähr 8 Grad. Morgen wird's freundlicher, mit mehr Sonne und bis zu 17 Grad.
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4: Ich bin Ines Wiese, schönen guten Tag. Wegen Beihilfe zum Handel mit 57 Kilogramm Kokain hat das Landgericht Hamburg einen 31-Jährigen zu 6,5 Jahren Gefängnis verurteilt. Der Mann soll für 1.750 Euro pro Woche das Koks bei sich in Wandsbek aufbewahrt und dann an verschiedene Abnehmer verteilt haben. Außerdem wurde eine frühere Verurteilung durch das Amtsgericht Wandsbek einbezogen. Die meisten Banken und Sparkassen hier in Deutschland würden zurzeit selbst einen schweren globalen Wirtschaftseinbruch überstehen. Das ist die Einschätzung der Finanzaufsicht BaFin mit Blick auf einen aktuellen Stresstest. Allerdings zeigen manche Geldhäuser demnach auch Schwächen. Und die deutsche Nationalelf läuft heute zum ersten Mal unter ihrem neuen Bundestrainer Jürgen Klopp auf. Der verlangt beim Nations League-Spiel am Abend in den Niederlanden gleich zum Auftakt das Maximum.
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5: Hey, Verkehrs-KI, was ist los auf den Straßen?
6: Auf der A7 Richtung Hamburg, Unfall zwischen Dreieck Nordwest und Bahrenfeld, 4 Kilometer Stau. Auf der A1 Richtung Lübeck, 7 Kilometer Stau zwischen Maschener Kreuz und Dreieck Südost.
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8: Kurz nach 16 Uhr am Mittwochnachmittag, falls ihr noch unentschieden seid, was eure Laune angeht gerade, ich hätte hier drei zum Aussuchen. Entspannt, gleich wie die Dire Straits mit den Sultans of Swing. Verliebt, aber ein bisschen auch mit Sehnsucht wie Air Supply vorher oder einfach verdammt gut drauf.

Die Dire Straits bei der 80er, 90er Oldie-Antenne. Es ist Donnerstagnachmittag, das Wochenende würde jetzt schon gerne mit uns spielen, aber es ist ja auch nicht mehr so lange hin. Billy Idol ist gleich bei uns mit Rebel Yell, 90er von Lene Marlin vorher und die 80er, die gerade wieder jeden vorm Ofen vorholen. Also was die für ein Comeback haben im Moment. Zum Beispiel dieser hier von Culture Club.

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2: Guten Tag. Kokainhandel, 31-jähriger Handlanger zu langer Haftstrafe verurteilt. Mehrheit der Banken besteht Stresstest. Wolken bis 16 Grad. Lange Haft für einen 31-Jährigen aus Wandsbek. Der Mann hat für eine Drogenbande 57 Kilogramm Kokain bei sich gebunkert. Jetzt wandert er für 6,5 Jahre ins Gefängnis. Niklas Uther.
5: Das Hamburger Landgericht hat den 31-Jährigen wegen Beihilfe zum bandenmäßigen Drogenhandel und Drogenbesitz in nicht geringer Menge in 5 Fällen schuldig gesprochen. Laut Anklage hatte der 31-Jährige zwischen April und August 2025 pro Woche 1.750 Euro dafür kassiert, dass er das Koks bei sich gelagert und dann an Kuriere oder Straßenverkäufer, das Gericht spricht von verschiedenen Abnehmern, verteilt hat. Der sogenannte Drogenbunkerhalter wurde schon zuvor mehrfach verurteilt.
2: Die norddeutsche Wirtschaft ist im ersten Halbjahr stärker gewachsen als im Bundesdurchschnitt. Das hat das Statistikamt bekannt gegeben. Carolina Koplin.
22: In Schleswig-Holstein wuchs nach Abzug der Inflation das Bruttoinlandsprodukt um 1,7%, in Hamburg um 1,5% und in Mecklenburg-Vorpommern um 1%. Zum Vergleich, der Bundesdurchschnitt lag bei nur 0,9%. Gründe für die besseren Zahlen nennt das Statistikamt nicht. Der Norden profitiert aber derzeit davon, dass Marinewerften Auftragszuwächse verzeichnen. Außerdem sind die 3 Bundesländer weniger als andere von den kriselnden Industrien Automobil und Chemie abhängig.
2: Die meisten Banken und Sparkassen hier in Deutschland würden zurzeit selbst einen schweren globalen Wirtschaftseinbruch überstehen. Das ist die Einschätzung der Finanzaufsicht BaFin mit Blick auf einen aktuellen Stresstest. Allerdings zeigen manche Geldhäuser demnach auch Schwächen. Ronny Thorau.
23: Was ist, wenn Waschmaschine und Auto gleichzeitig kaputt gehen und man auch noch seinen Job verliert? So ungefähr kann man sich den Stresstest für Banken vorstellen, nur mit größeren Krisen. Etwa Konflikte auf der Welt, Handelsblockaden, unterbrochene Lieferketten, Preisanstiege. Insgesamt zeigten sich die deutschen Geldhäuser für solche Krisenszenarien solide aufgestellt, heißt es von den Kontrolleuren.
2: Autofahrerinnen und Autofahrer sollen beim Tanken entlastet werden. Der Sozialverband VdK kritisiert jetzt den ab Oktober geplanten Tankrabatt als falschen Weg. Es dürfe nicht sehr viel Steuergeld in die Gewinne der Mineralölkonzerne investiert werden, sagt VdK-Präsidentin Bentele. Claudia Wächter.
24: Der VdK ist gegen das Gießkannenprinzip, fordert stattdessen gezielte Entlastungen für Leute, die wenig Geld haben. Auch Direktauszahlungen seien möglich, heißt es. Das Problem, noch funktioniert die Technik dafür nicht. Noch hat der Staat zum Beispiel nicht die notwendigen Kontonummern. Fakt ist, die Regierung steht wegen der hohen Spritpreise unter Druck und will deshalb nun zum 1. Oktober den Tankrabatt wieder auflegen.
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28: Die Münchner Freiheit haben wir gleich in dieser Runde Mixtape. Tausendmal du liebe ich. Vorher duftet es nach frisch gewaschener Wäsche mit dem saubersten Sunnyboy der 80er, Jason Donovan. Und let's get the party mal started. Hier sind The Barge, Rhythm of the Night.

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Tausendmal du, ach die Münchner Freiheit, da kriegst du Schmetterlinge im Bauch, selbst wenn du in echt gar keine hast gerade. Die 80er, 90er Uldi-Antenne am Donnerstagnachmittag und wenn's dann wieder vorbei ist mit der Liebe, dann drehen wir den hier auf und fühlen ihn sehr. Bonnie Tyler.

0: Die 90er mit Seal und Crazy am Donnerstagnachmittag für den perfekten Soundtrack in Richtung Feierabend. Alles richtig gemacht mit der 80er, 90er Oldie-Antenne. Mein Name ist Gerlinde Jenicke und ich liebe manchmal wirklich Klischees. Ja, eins ist beim Lieblingsitaliener sitzen, eine Spaghetti Carbonara bestellen, eine große Cola dazu, rot-weiße Tischdecken. Der Kellner sagt fünfmal Bella Bellissima und dazu läuft Toto Cotugno.
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19: Viele Wolken liegen über uns. Es sind 15 Grad in Uhlenhorst, 14 in Harburg. Heute bleibt es meist grau und trocken, nur ab und zu lockert es ein bisschen auf. Dazu weht ein eher freundlicher, leichter Wind. In der Nacht sinken die Werte auf ungefähr 12 Grad. Morgen wird es deutlich freundlicher, mit mehr Sonne und bis zu 17 Grad.
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21: Ich bin Ines Wiese. Schönen guten Tag. Wegen Beihilfe zum Handel mit 57 Kilogramm Kokain hat das Landgericht Hamburg einen 31-Jährigen zu 6,5 Jahren Gefängnis verurteilt. Der Mann soll für 1.750 Euro pro Woche das Koks bei sich in Wandsbek aufbewahrt und dann an verschiedene Abnehmer verteilt haben. Außerdem wurde eine frühere Verurteilung durch das Amtsgericht Wandsbek einbezogen. Die meisten Banken und Sparkassen hier in Deutschland würden zurzeit selbst einen schweren globalen Wirtschaftseinbruch überstehen. Das ist die Einschätzung der Finanzaufsicht BaFin mit Blick auf einen aktuellen Stresstest. Allerdings zeigen manche Geldhäuser demnach auch Schwächen. Und die deutsche Nationalelf läuft heute zum ersten Mal unter ihrem neuen Bundestrainer Jürgen Klopp auf. Der verlangt beim Nations League-Spiel am Abend in den Niederlanden gleich zum Auftakt das Maximum.
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22: Hey, Verkehrs-KI, was ist los auf den Straßen?
23: Köhlbrandsbrücke und Finkenwerder Straße. Zwischen Köhlbrandbrücke Ost und Waltershofer Damm. Dichter Verkehr. Auf der A7 Richtung Hamburg zwischen Dreieck Nordwest und Bahrenfeld 4 Kilometer Stau. Und Bürgerweide Heidenkampsweg zwischen Ankelmannsplatz und Bildstraße. Dichter Verkehr. Oh, oh, oh.
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20: Und hier ist Gerlinde Jannicke.
0: Kurz nach 17 Uhr am Donnerstag, da kann eigentlich die Party zum Wochenende schon mal langsam losgehen. Ne? Machen wir einfach mit Queen direkt Don't Stop Me Now. Der wirbelt hier aber auch gleich durch. Vorher Shania Twain und Filmmusik aus Flashdance.

Den fand die Band schwierig um Freddie Mercury herum, weil er zu der Zeit wohl ziemlich, ich sag mal, ja, verantwortungsfrei und viel gefeiert hat. Die haben sich ziemliche Sorgen gemacht und der Song, der feiert das auch ein bisschen. Aber irgendwann haben sich Queen dann arrangiert und gesagt, mein Gott, dann ist es halt eine Feierhymne aufs Leben. Bitteschön. Die 80er, 90er Oldie-Antenne am Donnerstagnachmittag gleich mit dem 90er Power-Duo George Michael und Elton John nach einem der besten Pop-Rock-Produzenten. Alan Parsons, der hat viel für andere gearbeitet, hat aber auch an seinem eigenen Projekt rumgemacht, dem Alan Parsons Project. Hier ist Don't End.

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5: Moin, ich bin Niklas Uther und das sind zwei Themen in dieser Sendung. Lange Haftstrafe für Kokshandel, Norddeutschland mit stärkerer Wirtschaft und das Wetter Wolken bei bis zu 16 Grad. Lange Haft für einen 31-Jährigen aus Wandsbek. Der Mann hat für eine Drogenbande 57 Kilogramm Kokain bei sich gebunkert. Jetzt wandert er für 6,5 Jahre ins Gefängnis. Ines Wiese.
6: Das Hamburger Landgericht hat den 31-Jährigen wegen Beihilfe zum bandenmäßigen Drogenhandel und Drogenbesitz in nicht geringer Menge in 5 Fällen schuldig gesprochen. Laut Anklage hatte der 31-Jährige zwischen April und August 2025 pro Woche 1.750 Euro dafür kassiert, dass er das Koks bei sich gelagert und dann an Kuriere oder Straßenverkäufer, das Gericht spricht von verschiedenen Abnehmern, verteilt hat. Der sogenannte Drogenbunkerhalter wurde schon zuvor mehrfach verurteilt.
5: Die norddeutsche Wirtschaft ist im ersten Halbjahr stärker gewachsen als im Bundesdurchschnitt. Das hat das Statistikamt bekannt gegeben. Carolina Koplin.
7: In Schleswig-Holstein wuchs nach Abzug der Inflation das Bruttoinlandsprodukt um 1,7%, in Hamburg um 1,5% und in Mecklenburg-Vorpommern um 1%. Zum Vergleich, der Bundesdurchschnitt lag bei nur 0,9%. Gründe für die besseren Zahlen nennt das Statistikamt nicht. Der Norden profitiert aber derzeit davon, dass Marinewerften Auftragszuwächse verzeichnen. Außerdem sind die drei Bundesländer weniger als andere von den kriselnden Industrien Automobil und Chemie abhängig.
5: Eine Gruppe junger Männer hat gestern Abend in Wandsbek einen 50-Jährigen attackiert und lebensgefährlich verletzt. Der Zustand des Mannes ist nach wie vor kritisch. Carolina Koplin.
7: Laut Polizei war der Mann gegen 21.30 Uhr mit einem Bekannten auf dem Vorplatz des Bahnhofs Wandsbek-Gartenstadt unterwegs, als er plötzlich von der Gruppe angegriffen wurde. Die 4 Täter sollen ihn geschlagen und getreten haben. Der 50-Jährige fiel mit dem Kopf auf den Boden und erlitt dabei die lebensgefährlichen Verletzungen. Anschließend sollen die jetzt Gesuchten sein Bargeld geklaut haben und geflüchtet sein. Mindestens einer war dabei auf einem E-Scooter unterwegs. Jetzt bittet die Polizei um Zeugenhinweise. Das genaue Alter der Täter ist noch unklar. Sie sollen jugendlich bis etwa mit 20 sein.
5: Die Wahlsiegerin in Berlin, die Linke, bekommt Rückendeckung von einer Gruppe Jüdinnen und Juden. Die kritisieren jetzt nämlich den Zentralrat der Juden scharf, weil er der Linken Antisemitismus vorgeworfen hat. Auch Hamburgs zweite Bürgermeisterin Katharina Fegebank hatte eine Distanzierung der Berliner Linken von Antisemitismus und Terrorismus gefordert. Ines Wiese.
6: Es sei eine zynische politische Instrumentalisierung, gerade der Linken ständig Antisemitismus vorzuwerfen. Das setze beinahe jede Kritik an der israelischen Politik mit Antisemitismus gleich. Diese Flut an Anschuldigungen ziele darauf ab, andere Meinungen zu unterdrücken und das internationale Völkerrecht auszuhöhlen. Das schreiben rund 150 jüdische Berliner, darunter die bekannten Autorinnen Deborah Feldmann und Eva Menasse, in einem offenen Brief. Sie sind zudem der Meinung, dass gesellschaftliche Spannungen Judenhass fördern und sie glauben, dass eine rot-rot-grüne Koalition die Kraft hätte, die Ursachen anzugehen.
5: Ein Mann in Hammerbrook hat sich in Lebensgefahr gebracht, und zwar nur für einen Blumenstrauß. Gegen den 47-Jährigen läuft jetzt ein Ordnungswidrigkeitsverfahren. Marc Elvers.
8: Ihm sind seine Blumen, die er seiner Freundin schenken wollte, am S-Bahnhof Hammerbrook in die Gleise gefallen. Er ist kurzerhand hinterhergesprungen und wollte sie retten, obwohl jederzeit eine S-Bahn hätte einfahren können. Bahnmitarbeiter konnten den 47-Jährigen dazu bringen, sofort wieder auf den Bahnsteig zu kommen. Videoaufzeichnungen zeigen, dass er nur für die Blumen auf die Gleise gesprungen war. Er muss sich jetzt wegen des Verdachts auf unerlaubten Gleisaufenthalt verantworten. Die Blumen durfte er laut Bundespolizei behalten.
5: Bester Freund ChatGPT? Bei immer mehr KI-Nutzern sieht das wohl so aus, denn sie nutzen KI-Chatbots als Ansprechpartner für persönliche und vertrauliche Themen. Das ergibt eine Studie des Schweizer Software-Dienstleisters Proton. Ursula Winkler, welche sensiblen Themen besprechen die Menschen denn mit der KI?
9: Ja, ganz unterschiedlich. Am häufigsten geht es dabei um Fragen zur psychischen Gesundheit. Aber auch andere persönliche Dinge werden mit den Bots besprochen. Zum Beispiel Probleme in der Partnerschaft, Konflikte in der Familie, Fragen zu sexuellen Themen oder auch Finanzen. Mehr als 2/3 der Befragten geben an, schon über so intime Themen mit der KI gesprochen zu haben. Die Forscher sagen aber auch, Freunde und Familie bleiben Anlaufstelle Nummer 1. Vor der KI. Aber die ist halt immer verfügbar, rund um die Uhr, und sie hat auch keine Vorurteile.
5: Haben die User keine Sorge um ihre Daten, wenn sie so vertrauliche Dinge mit Chatbots besprechen?
9: Doch haben sie. 2 von 5 Befragten geben an, dass sie wenig oder gar kein Vertrauen darin haben, dass ihre Daten bei den Unternehmen sicher sind. Viele würden den Bots mehr persönliche Dinge erzählen, wenn sie sicher sein könnten, dass die Inhalte nicht für das Training der KI genutzt werden. Und jeder 2. fürchtet auch, dass die Daten genutzt werden, um individuelle Werbeprofile zu erstellen. Ein Großteil sagt, einen Chatbot, der ganz speziell auf Datenschutz ausgelegt ist, den würde ich bevorzugen.
5: Ihr hört das 80er, 90er Oldie-Antenne Hamburg Journal, und das ist auch noch wichtig. Die meisten Banken und Sparkassen hier in Deutschland würden zurzeit selbst einen schweren globalen Wirtschaftseinbruch überstehen. Das ist die Einschätzung der Finanzaufsicht BaFin mit Blick auf einen aktuellen Stresstest. Allerdings zeigen manche Geldhäuser demnach auch Schwächen. Und nicht erschrecken, bei Hubschraubern am Himmel und Militärkolonnen. Die 3-tägige Bundeswehrübung Red Storm Charlie ist in Hamburg gestartet. 500 Soldatinnen und Soldaten üben für den Ernstfall, zusammen mit der Polizei und auch zivilen Kräften. Als Protest startet am Samstag auch eine Demonstration inklusive Protestmarsch um 14 Uhr vom Jungfernstieg durch die Innenstadt zu den Landungsbrücken. 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
14: Lustig. Also manchmal sind in diesem 80er Mixtape ganz besonders ulkige Titel dabei. Den wir gleich hören, habe ich auch auf meiner privaten Playlist im Handy. Erste allgemeine Verunsicherung. Küss die Hand, schöne Frau. Liebe ich. Außerdem dabei Rod Stewart, Baby Jane. Und hier ist Michael Jackson mit dem Eddie Van Halen-Gitarren-Solo. Durfte der eigentlich gar nicht mit anderen Bands aufnehmen. Der Eddie hat er heimlich gemacht.

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Baby Jane im 80er Mixtape. Natürlich gehört der Rod Stewart ganz oft rein hier aus 1983 bei der 80er, 90er Oldie-Antenne. Und jetzt was ganz Sanftes aus den 90ern von No Doubt hier, Stone Sour.

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16: Viele Wolken hängen heute noch über uns. 14 Grad im Karolinenviertel, 14 in Blankenese. Im weiteren Verlauf bleibt es erstmal grau und trocken, später lockert es langsam auf und morgen setzt sich immer mehr Sonne durch. In der Nacht sinken die Werte auf ungefähr 10 Grad. Morgen wird's deutlich freundlicher, mit mehr Sonne und bis zu 17 Grad.
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17: Ich bin Ines Wieser. Schönen guten Tag. Die Bundeswehr, zivile Behörden, Organisationen und Unternehmen sind hier in Hamburg in ihre dreitägige Militärübung Red Storm Charlie gestartet. Als ersten größeren Test mussten Bundeswehr und Polizei zwei feindliche Drohnen vom Himmel holen, entschärfen und den Drohnenpiloten unschädlich machen. Aus Protest gegen die Bundeswehrübung hat das Bündnis Kein NATO-Hafen für übermorgen zu einer Demonstration in der Hamburger City aufgerufen. In den USA ist trotz einer anderslautenden Gerichtsanordnung einigen Reportern der Zugang zum Weißen Haus erneut verwehrt worden. Unter anderem CNN berichtet, dass Reportern der Zutritt verweigert worden sei. Und Fachleute fordern bei der Weiterentwicklung der künstlichen Intelligenz einen grundlegenden Kurswechsel von Tech-Konzernen. Hintergrund sind wachsende Sorgen vor unkontrollierbaren Risiken durch KI. Das Hasso-Plattner-Institut in Potsdam fordert, dass unabhängige Experten umfassenden Zugriff auf Daten und Modelle bekommen müssen, um bislang undurchsichtige Systeme fundiert zu überprüfen.
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18: Hey, Verkehrs-KI, was ist los auf den Straßen?
19: Finkenwerder Straße. Unfall zwischen Dradenaustraße und Finkenwerder Ring West. Die Fahrbahn ist auf einen Streifen verengt. Auf der A1 Richtung Lübeck zwischen Maschener Kreuz und Dreieck Norderelbe 7 Kilometer stockender Verkehr. Und auf der A7 Richtung Flensburg zwischen Heimfeld und Othmarschen 4 Kilometer Stau. 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
21: Kurz nach 18 Uhr am Donnerstagabend gibt einen richtig grandiosen Oldie gleich. Ich liebe die Buggles. Video Killed the Radio Star. Vorher einen absoluten 80er-Klassiker von Alphaville. Und wir feiern bauchfrei mit Christina Aguilera. Sehr 90er. Hier ist Genie.

Die Buggles, einer der besten Oldies aller Zeiten bei der 80er, 90er Oldie-Antenne. Es ist Donnerstagabend, wird gleich ganz bezaubernd mit Prince. Ein Song, den hat er für seine wunderschöne damalige Ehefrau Maite geschrieben. The most beautiful girl in the world. Außerdem Pat Benatar, die sagt, die Liebe sei ein Schlachtfeld. Und hier ist ein Hit zusammengestellt aus Schülertexten einer Highschool. Die Highschool hieß Heartlight. Und hier ist Kenny Loggins. 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
7: Schönen guten Abend. 13-jähriger mutmaßlicher Auftragsmörder festgenommen. Bundeswehrübungen gestartet. Bewölkt, 14 Grad. Die Hamburger Polizei hat vor rund 3 Monaten einen erst 13-Jährigen als mutmaßlichen Auftragsmörder festgenommen. Das hier in Deutschland strafunmündige Kind ist nach Angaben der Staatsanwaltschaft anschließend an die niederländischen Behörden übergeben worden. Es wird davon ausgegangen, dass das Kind den Auftrag bekommen hatte, eine Person bei uns in der Stadt zu töten. Es gibt Hinweise darauf, wer das Opfer sein sollte. Zum Schutz der laufenden Ermittlungen gibt es dazu aber keine Informationen, heißt es von der Staatsanwaltschaft. Die Bild-Zeitung berichtet, dass die Mutter des Jungen ihren Sohn bei der niederländischen Polizei als vermisst gemeldet hat. Dem Bericht zufolge sollte der Junge offenbar ein Mitglied der Hells Angels hier in Hamburg erschießen. Auch die tödlichen Schüsse auf 2 Männer an der Lagerstraße auf St. Pauli am 1. September sollen damit im Zusammenhang stehen. Die Bundeswehr, zivile Behörden, Organisationen und Unternehmen sind hier in Hamburg in ihre 3-tägige Militärübung Red Storm Charlie gestartet. Niklas Utter.
8: Als ersten größeren Test mussten Bundeswehr und Polizei 2 feindliche Drohnen vom Himmel holen, entschärfen und den Drohnenpiloten auf einem Terminalgelände des Hafenlogistikers Hala unschädlich machen. Noch geplant ist unter anderem ein Konvoi durch die Stadt mit bis zu 70 Militärfahrzeugen. Aus Protest gegen die Bundeswehrübung hat das Bündnis Kein NATO-Hafen für übermorgen zu einer Demonstration aufgerufen. Der Protestmarsch führt ab 14 Uhr vom Jungfernstieg durch die Innenstadt zu den Landungsbrücken.
7: In den USA ist trotz einer anderslautenden Gerichtsanordnung einigen Reportern der Zugang zum Weißen Haus erneut verwehrt worden. Unter anderem CNN berichtet, dass Reportern der Zutritt verweigert worden sei. Tina Eck.
9: Das Weiße Haus hat die richterliche Anordnung am hiesigen Morgen nicht umgesetzt. Korrespondenten und Kameraleute der verbannten Medien wurden nicht reingelassen. Von CNN schaffte es nur eine Producerin in die Regierungszentrale. Normalerweise sind die Reporter um 7 Uhr Ortszeit an Ort und Stelle, gerade an einem Tag, an dem es viel zu berichten gibt, wie heute der Besuch des chinesischen Präsidenten Xi bei Trump.
7: Autofahrerinnen und Autofahrer sollen beim Tanken entlastet werden. Der Sozialverband VdK kritisiert jetzt den ab Oktober geplanten Tankrabatt als falschen Weg. Es dürfe nicht sehr viel Steuergeld in die Gewinne der Mineralölkonzerne investiert werden, sagt VdK-Präsidentin Bentele. Claudia Wächter.
10: Der VdK ist gegen das Gießkannenprinzip, fordert stattdessen gezielte Entlastungen für Leute, die wenig Geld haben. Auch Direktauszahlungen seien möglich, heißt es. Das Problem, noch funktioniert die Technik dafür nicht. Noch hat der Staat zum Beispiel nicht die notwendigen Kontonummern. Fakt ist, die Regierung steht wegen der hohen Spritpreise unter Druck und will deshalb nun zum 1. Oktober den Tankrabatt wieder auflegen.
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15: Dieses Mixtape knallt rein. Ein Hit, der eigentlich Helgoland heißen sollte, aber das war den Ärzten dann nicht punkig genug. Der Text war auch viel zu romantisch. Also gab es ein bisschen Sylt-Bashing Ende der 80er hier.

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In Deep im 80er Mixtape am Donnerstagabend bei der 80er, 90er Oldie-Antenne. Wir fahren mal einen Gang zurück jetzt mit einem der besten Oldies aller Zeiten. Hier ist Lady in Black.

Ace of Base bei der 80er, 90er. Uldi-Antenne am Donnerstagabend, fettes Ding in den 90ern. Ist sogar einer der meistgespielten Radiohits der gesamten Popgeschichte. Dauerschleife hier und sogar in den USA oder Australien. Wirklich eine krasse Nummer. Krass ist auch der Typ hier, der Sänger von den Funyuns Cannibals, hat original noch die Stimme wie Ende der 80er. Der tritt auch noch auf unter dem Namen, der ja auch irgendwie auf so eine Konzertkarte passen muss. Ich frag mich nur, wie. Roland Gift presents 40 Years of Songs by Fine Young Cannibals. So tritt er auf mit diesem Namen. Roland Gift presents 40 Years of Songs by Fine Young Cannibals. Er muss die Zähne rausnehmen, um das aussprechen zu können. Da singt er natürlich auch. She drives me crazy.

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12: Viele Wolken hängen über uns. Es sind 13 Grad in Neugraben-Fischbek, 14 in Ohlsdorf. Heute bleibt es meist grau und trocken, dazu weht nur ein leichter Wind und zwischendurch blitzt später sogar mal etwas hellerer Himmel durch. In der Nacht gehen die Werte auf ungefähr 10 Grad zurück. Morgen startet es noch mit ein paar Wolken, später setzt sich mehr Sonne durch und es wird bis zu 17 Grad mild.
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13: Ich bin Uli Reitinger. Die deutsche Wirtschaft erholt sich langsam. Für das laufende Jahr erwarten die führenden Wirtschaftsforschungsinstitute einen Anstieg des Bruttoinlandsprodukts um 1,3%. Das ist mehr als doppelt so hoch wie bei der letzten Schätzung im Frühjahr. Die Experten machen sich aber auch Sorgen, zum Beispiel Oliver Holtemöller vom Leibniz-Institut für Wirtschaftsforschung.
14: Die deutsche Wirtschaft ist seit Ende des vergangenen Jahres im Aufschwung. Allerdings ist der Aufschwung nicht besonders kräftig. Und er wird zudem von Strukturproblemen überlagert. Das kommt vor allen Dingen darin zum Ausdruck, dass die privaten Investitionen schwach bleiben, das Arbeitskräfteangebot schrumpft und hohe Energiepreise Unternehmen und Haushalte belasten.
13: Oliver Holtemöller vom Leibniz-Institut für Wirtschaftsforschung. Die meisten Banken und Sparkassen in Deutschland würden nach Einschätzung der Finanzaufsicht BaFin auch einen schweren globalen Wirtschaftseinbruch überstehen. Das zeigt ein gemeinsamer Stresstest von BaFin und Bundesbank bei mehr als 1100 Instituten. Allerdings konnten mehrere Dutzend Geldhäuser in dem simulierten Krisenszenario die vorgeschriebenen Kapitalanforderungen nicht mehr einhalten. Diese Institute werden jetzt besonders beobachtet. US-Präsident Trump hat den chinesischen Staatschef Xi Jinping in Washington empfangen mit viel Pomp. Zu Beginn des Besuchs verkündeten die USA zwar eine Verlängerung der Pause im Zollstreit, bei dem Treffen dürfte es aber weitere Konfliktthemen geben.
15: Der pompöse Empfang hier in Washington kann kaum vom Konfliktstoff ablenken. Handel, Zölle, Taiwan, KI und Kriege im speziellen Chinas Ölimporte aus dem Iran und Russland. Im Moment herrscht Zollpause, aber die beiden Mächte sind im harten Wettbewerb an allen Fronten. Beim Staatsbankett am Abend ist die Tech-Branche dabei. Stärkere Kontrollen bei der Entwicklung von KI oder Superintelligenz stoßen bei Trump und Xi auf Ablehnung. Peking sieht die Warnungen als Versuch, China von einer Vorreiterrolle im KI-Bereich abzuhalten. Aus den USA, Tina Eck.
13: Und noch zum Sport. Genau 87 Tage nach dem blamablen WM-Aus startet die Fußballnationalmannschaft unter dem neuen Bundestrainer Jürgen Klopp in die Nations League. In Amsterdam trifft das Team auf die Niederlande. Klopp ist der 13. DFB-Chefcoach in der langen Länderspielhistorie. Viele erhoffen sich von ihm einen Neuanfang.
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16: Hey, Verkehrs-KI. Was ist los auf den Straßen?
17: Finkenwerder Straße. Unfall zwischen Dradenaustraße und Finkenwerder Ring West. Dort nur ein Fahrstreifen frei. Auf der A255 Richtung Neue Elbbrücken steht am Dreieck Elbinsel ein defektes Fahrzeug. Und auf der Finkengarder Straße zwischen Aue Hauptdeich und Rugenberger Damm stockender Verkehr. Oh!
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18: Kurz nach 19 Uhr am Donnerstagabend noch einmal schlafen, dann ist Wochenende. Das ist doch auch irgendwie ein Licht am Ende des Wochentunnels, oder? Die Bee Gees haben wir gleich in der Playlist mit Tragedy. Feuer, Herz, Schmerz mit Leanne Rimes. Und hier ist nochmal eine kleine Feierabend-Motivation. Survivor, Burning Heart.

Einer der besten Oldies aller Zeiten bei der 80er, 90er Oldie-Antenne. Donnerstagabend, das könnte ein gemütlicher werden, gleich mit Jus und Dur und Neni Cherry, CCR, auch eher gechillt und Eddie Grant will nicht mehr tanzen. Das meint er nicht buchstäblich, er will sich einfach nicht anpassen und nicht nach anderer Leute Nase tanzen. Also das

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Das 80er Mixtape bei der 80er, 90er Oldie-Antenne, da war ja auch ABBA dabei gerade in diesem Mix und ihr habt es genau richtig gemacht. 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Die 90er, jetzt in der Playlist, Paul McCartney mit seinem letzten großen Top 10 Solo Radio-Hit Hope.

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3: Viele Wolken hängen gerade über uns. In Othmarschen sind es 14 Grad, in Langenhorn 13 Grad. Heute Abend bleibt es trocken und meist grau, später lockern die Wolken etwas auf und in der Nacht geht's ganz allmählich runter Richtung ungefähr 10 Grad. Morgen startet der Tag noch freundlich durchmischt mit Wolken und etwas Sonne. Später wird's oft klarer und am Ende sind bis zu 17 Grad drin.
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4: Ich bin Uli Reitinger. Die führenden Wirtschaftsforschungsinstitute haben heute eine für viele wohl überraschende Prognose vorgelegt. Sie gehen davon aus, dass die deutsche Wirtschaft in diesem Jahr um 1,3% wächst. Damit haben die Experten ihre Wachstumsprognose mehr als verdoppelt im Vergleich zum Frühjahrsgutachten. Der Iran-Krieg und die stark gestiegenen Energiepreise haben die deutsche Wirtschaft nicht so stark beeinflusst, wie befürchtet, heißt es. Wer jahrelang zu viel zahlt an seinen Energieversorger, der hat jetzt bessere Chancen, Geld zurückzubekommen. Nach einem Urteil des Europäischen Gerichtshofs verfallen Ansprüche wegen unwirksamer Preisänderungen nicht, einfach so nach 3 Jahren. Hintergrund ist ein Fall aus Berlin.
5: Verbraucherschützer begrüßen dieses Urteil, denn es erleichtere es, gegen unwirksame Preiserhöhungen vorzugehen. Auslöser war ein Fernwärmeversorger hier in Berlin, dessen Arbeitspreis änderte sich ab 2015 jedes Jahr für eine Kundin. Doch erst 2019 erhob die Einspruch. Zu spät, erklärte das Kammergericht Berlin. Wer 3 Jahre nicht widerspreche, müsse zahlen. Der Europäische Gerichtshof sieht das anders, das sei nicht mit EU-Recht vereinbar. Unwirksame Preiserhöhungsklauseln können also künftig wohl länger als 3 Jahre erfolgreich beanstandet werden. Aus Berlin, Ronny Tochau.
4: Reporter der US-Medien CNN, MS Now und Politico haben das Weiße Haus wieder betreten. Die drei Medien berichten, dass sie am Mittag wieder Zugang bekommen hätten, nachdem es am Morgen erneute Zurückweisungen gegeben habe. Ein Richter hatte den vorläufigen Zutritt für Vertreter der drei Medien angeordnet, nachdem US-Präsident Trump diese am vergangenen Freitag aus seinem Amtssitz verbannt hatte. Zum Sport. Spiel 1 für die deutsche Fußballnationalmannschaft nach der enttäuschenden Weltmeisterschaft. Das Team trifft gleich in Amsterdam in der Nations League auf die Niederlande. Bundestrainer Jürgen Klopp feiert seine Premiere.
6: Die deutschen Fans hatten eine zum Teil kurze Anreise und einen sonnigen Tag hier in Amsterdam. Im Prestigeduell hoffen sie natürlich auf einen Sieg. Gegen einen Gegner, der nach dem frühen WM-Aus auch auf einen neuen Trainer setzt. Jürgen Klopp hat zu seiner Aufstellung nicht viel verraten. Ein Spieler muss am Abend auf die Tribüne, weil es sonst zu viele wären für die UEFA. Es trifft Neuling Conte von der TSG Hoffenheim. Die Spannung hier ist groß, ob Heilsbringer Klopp direkt bei seinem Start die Fans wieder glücklich macht. Aus Amsterdam, Thomas Bremser.
4: Anpfiff ist um 20.45 Uhr. Zu sehen ist das Ganze bei RTL.
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7: Hey, Verkehrs-KI. Was ist los auf den Straßen?
8: Finkenwerder Straße zwischen Dradenaustraße und Finkenwerder Ring West. Unfall. Die Fahrbahn ist auf einen Fahrstreifen verengt. Und auf der A7 Richtung Hamburg steht zwischen Quickborn und Schnelsen Nord ein defektes Fahrzeug. Oh.

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4: Viele Wolken hängen über uns. In Lohbrügge sind es 13 Grad, in Nienstetten 13 Grad. Heute Abend bleibt es meist grau und trocken. Dazu geht die Temperatur langsam noch etwas runter. In der Nacht sinken die Werte auf ungefähr 10 Grad. Morgen wird's freundlicher, mit mehr Sonne und bis zu 17 Grad.
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5: Ich bin Uli Reitinger. Die führenden Wirtschaftsforschungsinstitute erwarten für das laufende Jahr einen Anstieg des Bruttoinlandsprodukts um 1,3%. Das heißt, die deutsche Wirtschaft wächst wieder. Mit ihrer Herbstprognose haben die Institute ihre Vorhersage aus dem Frühjahr mehr als verdoppelt.
6: Die Prognose hat sich zwar verdoppelt, aber es ist eher ein kleines Plus als ein echter Aufschwung. Unter anderem angetrieben durch die staatlichen Milliarden für Verteidigung und Infrastruktur. Nach Einschätzung der Institute bleibt die deutsche Wirtschaft in den kommenden Jahren leistungsschwach. So hieß es von den Experten unter anderem, die Rentenreform führe unter dem Strich zu einer steigenden Beitragsbelastung. Bei der Energiepolitik erkenne man nicht mal ansatzweise eine Vision und der Tankrabatt sei kontraproduktiv. Aus Berlin, Ursula Winkler.
5: Die meisten Banken und Sparkassen in Deutschland würden nach Einschätzung der Finanzaufsicht BaFin derzeit selbst einen schweren globalen Wirtschaftseinbruch überstehen. Das zeigt ein gemeinsamer Stresstest von BaFin und Bundesbank bei mehr als 1100 Instituten. Allerdings zeigen manche Geldhäuser auch Schwächen.
7: Was ist, wenn Waschmaschine und Auto gleichzeitig kaputt gehen und man auch noch seinen Job verliert? So ungefähr kann man sich den Stresstest für Banken vorstellen, nur mit größeren Krisen, etwa Konflikte auf der Welt, Handelsblockaden, unterbrochene Lieferketten, Preisanstiege. Insgesamt zeigten sich die deutschen Geldhäuser für solche Krisenszenarien solide aufgestellt, heißt es von den Kontrolleuren. Einige Dutzend rutschten allerdings mit ihrem Kapitalpuffer zu weit ab, um weitere Krisen gut überstehen zu können. Diese auffälligen Banken werden jetzt genau im Blick behalten und sind immerhin weniger als beim letzten Stresstest. Aus Berlin, Ronny Torau.
5: Verbraucher müssen rechtswidrige Preiserhöhungen in Energieverträgen auch nach einer längeren Zeit ohne Widerspruch nicht hinnehmen. Mit diesem Urteil stellt sich der Europäische Gerichtshof gegen die bisherige Auffassung des Bundesgerichtshofs. Der BGH hatte geurteilt, dass Kunden rechtswidrige Preiserhöhungen im Energiesektor akzeptieren müssen, wenn sie nicht innerhalb von 3 Jahren widersprechen. Vom EuGH heißt es nun, das ist mit EU-Recht nicht vereinbar. Reporter von CNN, MS Now und Politico dürfen das Weiße Haus wieder betreten. Die drei Medien berichten, dass sie am Mittag wieder Zugang bekommen hätten. Ein Richter hatte den vorläufigen Zutritt für die Medienvertreter angeordnet, nachdem US-Präsident Trump diese am vergangenen Freitag aus seinem Amtssitz verbannt hatte.
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8: Hey, Verkehrs-KI! Was ist los auf den Straßen?
9: Auf der A7 Richtung Hamburg steht zwischen Schnelsen und Dreieck Nordwest ein liegen gebliebenes Fahrzeug.
10: Oh!

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1: Viele Wolken stehen am Himmel. 13 Grad in Eppendorf, 13 in Wilhelmsburg. Heute bleibt es überwiegend grau, aber zwischendurch lockert es mal etwas auf und später wird es in der Nacht langsam freundlicher. In der Nacht sinken die Werte auf ungefähr 9 Grad. Morgen gibt es dann mehr Auflockerungen und bis zu 17 Grad.
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2: Ich bin Tine Klimach. Reporter der US-Medien CNN, MS Now und Politico haben das Weiße Haus wieder betreten können. Am Morgen waren sie erneut zurückgewiesen worden, obwohl ein Richter ihren vorläufigen Zutritt angeordnet hatte. Trumps Medienkrieg überschattet auch den Besuch von Chinas Staatspräsident Xi Jinping.
3: Beim Empfang des chinesischen Präsidenten Xi im Weißen Haus war das chinesische Staatsfernsehen dabei. US-Reporter der von Trump verbannten kritischen TV-Sender allerdings mussten immer noch draußen bleiben. Verkehrte Welt. Inzwischen hat die Regierung nachgegeben und die Korrespondenten von CNN, MS Now und der Plattform Politico können wieder Bericht erstatten. Die einstweilige Verfügung des Gerichts aber gilt nur 2 Wochen. Trump hat angekündigt, Berufung einzulegen. Sein Medienkrieg geht weiter. Aus den USA Tina Eck.
2: Die deutsche Wirtschaft könnte deutlich stärker wachsen als bisher angenommen. Führende Forschungsinstitute verdoppeln in ihrer Herbstprognose die Wachstumserwartung für das laufende Jahr auf 1,3%. Der Irankrieg und die stark gestiegenen Energiepreise haben die deutsche Wirtschaft aber nicht so stark beeinflusst wie befürchtet. Fachleute fordern bei der Weiterentwicklung der künstlichen Intelligenz einen grundlegenden Kurswechsel von Tech-Konzernen. Hintergrund sind wachsende Sorgen vor unkontrollierbaren Risiken durch KI. Das Hasso-Plattner-Institut in Potsdam fordert, dass unabhängige Experten umfassenden Zugriff auf Daten und Modelle erhalten müssen, um die bislang undurchsichtigen Systeme fundiert zu überprüfen.
4: Sogar die Chefs führender US-KI-Konzerne warnen vor Gefahren für die gesamte Menschheit. Inwieweit sie unabhängigen Experten, im besten Fall Spitzenforschern ohne wirtschaftliche Interessen, aber tatsächlich Einblick in ihre Arbeit gewähren, ist völlig unklar. Die Experten vom Hasso-Plattner-Institut versuchen gleichzeitig zu beruhigen. Eine unkontrollierbare Super-KI ist nicht in Sicht, heißt es. Uli Reitinger, Nachrichtenredaktion.
2: Die Zahl der Verkehrsunfälle in Deutschland ist im ersten Halbjahr gestiegen. Daneben gab es deutlich weniger Verkehrstote. Nach vorläufigen Angaben des Statistischen Bundesamtes wurden rund 1,3 Millionen Unfälle registriert. Das sind 2,6% mehr als im Vorjahreszeitraum. Die Zahl der Todesopfer sank um 9%. Auffällig war allerdings ein Anstieg bei E-Scootern. 28 Nutzer kamen ums Leben.
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5: Hey, Verkehrs-KI, was ist los auf den Straßen?
6: Auf der A7 Richtung Flensburg zwischen Stellingen und Schnelsen dichter Verkehr. Dazu eine ungesicherte Unfallstelle. Oh.

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4: Viele Wolken über uns. 13 Grad in Wandsbek, 13 Grad in Isarbrook. Heute Nacht bleibt es noch lange dicht, später lockert es zum Morgen hin etwas auf. Und dann wird es Richtung Vormittag freundlicher mit mehr Sonne. In der Nacht sinken die Werte auf ungefähr 10 Grad. Morgen gibt es dann einen klareren Himmel und es werden bis zu 17 Grad.
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5: Ich bin Tine Klimach. Im laufenden Jahr erwarten die führenden Wirtschaftsforschungsinstitute einen Anstieg des Bruttoinlandsprodukts um 1,3%. In ihrem Frühjahrsgutachten hatten sie noch mit 0,6% gerechnet. Die Experten haben aber auch Sorgen.
6: Die Prognose hat sich zwar verdoppelt, aber es ist eher ein kleines Plus als ein echter Aufschwung. Unter anderem angetrieben durch die staatlichen Milliarden für Verteidigung und Infrastruktur. Nach Einschätzung der Institute bleibt die deutsche Wirtschaft in den kommenden Jahren leistungsschwach. Der Titel des Gutachtens, Aufschwung mit Strukturproblemen, Finanzpolitik auf Abwägen. So hieß es von den Experten unter anderem, die Rentenreform führe unter dem Strich zu einer steigenden Beitragsbelastung. Bei der Energiepolitik erkenne man nicht mal ansatzweise eine Vision und der Tankrabatt sei kontraproduktiv. Aus Berlin, Ursula Winkler.
5: Über die geplante Rentenreform wird in der schwarz-roten Bundesregierung heftig gestritten. Der Sozialverband VdK Deutschland fordert nun in einem Interview mit der deutschen Presseagentur einen Sozialcheck. Konkret rät VdK-Präsidentin Verena Bentele dem Bundeskanzler, die Chance für eine Überarbeitung der Reform zu nutzen.
7: Die geplante Abschaffung der Rente mit 63, ein Unding, auch für den Sozialverband. Viele hätten ihren Renteneintritt schon geplant. Deswegen könne man die Rente nach 45 Beitragsjahren nun nicht einfach canceln. Wir brauchen mindestens Übergangsfristen, heißt es, eine Reform zum Wohl der Menschen. Mehr Nähe zu den Leuten, nicht mit dem Kopf durch die Wand, das hört man nun auch immer wieder aus der Koalition. Doch noch ringt die Regierung um einen Rentenkompromiss. Claudia Wächter, Nachrichtenredaktion.
5: Der Streit zwischen US-Präsident Trump und Medienhäusern um den Zugang zum Weißen Haus überschattet in den USA den Besuch von Chinas Staatschef Xi Jinping. Eine Live-Übertragung gab es nicht. Trump kündigte zum Auftakt des Besuchs an, man werde Fragen im Kontext von Sicherheit, Technologie und KI erörtern. Auch der heftige Handelsstreit sollte Thema sein. Eine fraktionsübergreifende Abgeordnetengruppe im Bundestag unternimmt einen neuen Anlauf für die Widerspruchsregelung bei Organspenden. Erwachsene würden danach nach dem Tod grundsätzlich als Spender gelten, sofern sie nicht widersprochen haben. Eine andere Gruppe lehnt das ab und fordert stattdessen mehr Aufklärung und bewusste Entscheidungen. Über beide Initiativen beraten nun zunächst die Ausschüsse.
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8: Hey, Verkehrs-KI, was ist los auf den Straßen?
9: Esplanade bis Lombardsbrücke, zwischen Ring 1 und Glockengießerwall gesperrt. Unfall. Und auf der A24 Richtung Schwerin, zwischen Horn und Kreuz Ost, 3 Kilometer stockender Verkehr.

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1: Viele Wolken hängen noch über uns. Es sind 13 Grad im Schanzenviertel, 13 in Winterhude. In der Nacht bleibt es erstmal oft grau, später lockert es Schritt für Schritt auf. Und im Tagesverlauf wird es freundlicher mit mehr Sonne. Heute bleibt es insgesamt freundlich wechselhaft. Erst noch mit vielen Wolken, dann immer öfter klar und gegen Nachmittag richtig hell. In der Nacht gehen die Werte auf ungefähr 10 Grad zurück. Morgen wird's deutlich sonniger mit bis zu 17 Grad.
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2: Ich bin Tine Klimach. Es ist das Gipfeltreffen der beiden wohl gerade mächtigsten Männer der Welt und kann deshalb Auswirkungen haben auf Politik und Wirtschaft weltweit. US-Präsident Trump hat den chinesischen Staatschef Xi Jinping in Washington empfangen. Mit viel Pomp.
3: Der pompöse Empfang hier in Washington kann kaum vom Konfliktstoff ablenken. Handel, Zölle, Taiwan, KI und Kriege, im Speziellen Chinas Ölimporte aus dem Iran und Russland. Im Moment herrscht Zollpause, aber die beiden Mächte sind im harten Wettbewerb an allen Fronten. Beim Staatsbankett am Abend ist die Tech-Branche dabei. Stärkere Kontrollen bei der Entwicklung von KI oder Superintelligenz stoßen bei Trump und Xi auf Ablehnung. Peking sieht die Warnungen als Versuch, China von einer Vorreiterrolle im KI-Bereich abzuhalten. Aus den USA, Tina Eck.
2: Die deutsche Wirtschaft könnte deutlich stärker wachsen als bisher angenommen. Führende Forschungsinstitute verdoppeln in ihrer Herbstprognose die Wachstumserwartung für das laufende Jahr auf 1,3%. Im Frühjahrsgutachten hatte sie noch mit 0,6% gerechnet. Der Iran-Krieg und die stark gestiegenen Energiepreise haben die deutsche Wirtschaft aber nicht so stark beeinflusst wie befürchtet. Doch dieser Aufschwung stehe auf einem schmalen Fundament, warnen die Experten. Wer jahrelang zu viel an seinen Energieversorger zahlt, der hat jetzt bessere Chancen, Geld zurückzubekommen. Nach einem Urteil des Europäischen Gerichtshofs verfallen Ansprüche wegen unwirksamer Preisänderungen nicht einfach nach 3 Jahren. Hintergrund ist ein Fall aus Berlin.
4: Verbraucherschützer begrüßen dieses Urteil, denn es erleichtere es, gegen unwirksame Preiserhöhungen vorzugehen. Auslöser war ein Fernwärmeversorger hier in Berlin, dessen Arbeitspreis änderte sich ab 2015 jedes Jahr für eine Kundin. Doch erst 2019 erhob die Einspruch. Zu spät, erklärte das Kammergericht Berlin. Wer 3 Jahre nicht widerspreche, müsse zahlen. Der Europäische Gerichtshof sieht das anders, das sei nicht mit EU-Recht vereinbar. Unwirksame Preiserhöhungsklauseln können also künftig wohl länger als 3 Jahre erfolgreich beanstandet werden. Aus Berlin, Ronny Thorau.
2: Zum Sport. Jürgen Klopp hat beim Debüt als Bundestrainer mit der deutschen Fußballnationalmannschaft einen Unentschieden geholt. Das DFB-Team spielte zum Auftakt der Nations League in Amsterdam gegen die Niederlande 1:1.
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5: Hey, Verkehrs-KI. Was ist los auf den Straßen?
6: Auf der A1 Richtung Hamburg, Gefahr durch Gegenstände auf der Fahrbahn zwischen Maschener Kreuz und Harburg. 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
1: Viele Wolken liegen über uns. 12 Grad in Bramfeld, 13 in der Hafencity. Heute bleibt's erstmal überwiegend grau, später mischen sich mehr Auflockerungen rein und am Nachmittag zeigt sich zwischendurch auch mal die Sonne. Dazu bleibt es trocken und freundlich. In der Nacht sinken die Werte auf ungefähr 10 Grad. Morgen wird's noch etwas milder, mit einem Wechsel aus Wolken und Sonne und bis zu 18 Grad.
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2: Ich bin Tine Klimach. Die Spritpreise jagen einen Rekord nach dem nächsten. Die Politik ringt um Entlastungsmaßnahmen. Bundestag und Bundesrat sollen heute den nächsten Tankrabatt auf den Weg bringen.
3: Jetzt muss es schnell gehen, denn der Rabatt soll schon ab Oktober, also ab nächsten Donnerstag, für 3 Monate gelten. Der Liter Sprit wird mit der Steuersenkung knapp 17 Cent günstiger, wenn die Tankstellen den Rabatt voll weitergeben. Bei der ersten Auflage im Mai und Juni hatten Institute und das Bundeskartellamt errechnet, dass das nur teilweise der Fall war. Die Mineralölwirtschaft bestreitet das. Viele Experten kritisieren den Rabatt, denn er ist vergleichsweise teuer und nicht zielgenau. Er unterstützt auch Menschen, die keine Hilfe bräuchten. Wer kein Auto hat, aber unter hohen Preisen leidet, bekommt dagegen nichts davon. Aus Berlin, Ursula Winkler.
2: Kein Einlenken bei Gaza, keine Zweifel am Vorgehen gegen den Iran. Israels Ministerpräsident Netanyahu hat bei den Vereinten Nationen seinen Kurs mit Nachdruck verteidigt. Internationale Vorwürfe gegen sein Land wies er zurück und griff zugleich seine Kritiker an. Israel des Völkermords zu bezichtigen sei die größte Lüge des Jahrhunderts, sagte er in New York. Zahlreiche Ländervertreter haben aus Protest gegen den israelischen Ministerpräsidenten vor dessen Rede den Saal verlassen. Auch draußen vor dem Gebäude gab es Proteste. Rheinland-Pfalz behält ein weiteres Jahr den Vorsitz der Ministerpräsidentenkonferenz. Das haben die Regierungschefs der Länder einstimmig beschlossen, teilte die Staatskanzlei in Mainz mit. Eigentlich wäre ab Oktober Sachsen-Anhalt mit dem Vorsitz dran gewesen. Nach dem Wahlsieg der AfD in dem Land hatte der dortige Ministerpräsident Sven Schulze erklärt, auf den turnusmäßigen Vorsitz des Ländergremiums ab Oktober verzichten zu wollen. Die weitere Reihenfolge der Vorsitzländer bleibt unverändert. Sachsen-Anhalt wird übersprungen. Zum Sport. Jürgen Klopp hat beim Debüt als Bundestrainer mit der deutschen Fußballnationalmannschaft ein Unentschieden geholt. Das DFB-Team spielte zum Auftakt der Nations League in Amsterdam gegen die Niederlande 1:1. Trainer Jürgen Klopp bei RTL.
4: Wir hätten sehr, sehr gerne gewonnen hier heute, keine Frage. Hätte am Spielverlauf nichts geändert. Wir müssen die Eindrücke, die Informationen, die wir kriegen, müssen wir nehmen. Und die Ergebnisse müssen wir auch akzeptieren. Und deshalb, wir heute 1:1, hätte super gerne gewonnen. Aber kann man den Punkt auch nehmen.
2: Außerdem sagte er, er sei mit vielen Einzelleistungen sehr, sehr zufrieden. So Bundestrainer Jürgen Klopp.
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5: Hey, Verkehrs-KI. Was ist los auf den Straßen?
6: Auf der A1 Richtung Bremen steht zwischen Dreieck Norderelbe und Stillhorn ein defektes Fahrzeug. Und auf der A1 Richtung Hamburg zwischen Dreieck Südost und Dreieck Norderelbe 1 Kilometer Stau. 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
5: Viele Wolken hängen noch über uns. Es sind 11 Grad in Marmstorf, 13 in Eimsbüttel. Im Tagesverlauf wird es erst freundlicher mit mehr klaren Phasen. Später ziehen wieder ein paar Wolken durch. Und gegen Mittag kann es kurz etwas feuchter werden. Danach bleibt es insgesamt ruhig und zwischendurch auch mal heller. In der Nacht sinken die Werte auf ungefähr 9 Grad. Morgen wird's wieder milder, mit etwas Sonne, zwischendurch Wolken und bis zu 18 Grad.
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6: Ich bin Tine Klimach. Israels Ministerpräsident Benjamin Netanyahu war gestern an der Reihe mit seiner Rede bei der UN-Generaldebatte. Rund um das UN-Gebäude herum wurde zum Teil heftig protestiert. Dabei nahmen die Polizei Berichten zufolge auch Stars in Gewahrsam.
7: Schauspielerinnen Susan Sarandon, Hannah Einbinder und Cynthia Nixon waren bei den Protesten dabei. In einem Foto war Sarandon zu sehen, von Polizisten umringt. Es gab Sitzblockaden und viele Demos rund um die Absperrungen um das UN-Gebäude am East River. Bürgermeister Mamdani unter anderem hatte dazu aufgerufen. Netanyahu verteidigte sein Vorgehen im Gazastreifen und den Iran-Krieg. Irans mörderische Diktatur dürfe keine Atomwaffen besitzen, die Israel vernichten und die ganze Welt bedrohen könnten. Aus den USA, Tina Eck.
6: Zur Entlastung der Autofahrer von hohen Spritpreisen soll heute der Weg für einen erneuten Tankrabatt freigemacht werden. Die schwarz-rote Koalition will dafür eine vorhergesehene Steuersenkung im Bundestag beschließen. Kurz darauf soll das Gesetz dann auch gleich den Bundesrat passieren, damit es noch zum 1. Oktober in Kraft treten kann. Bis Ende Dezember soll die Energiesteuer auf Diesel und Benzin damit gesenkt werden. Die Mehrwertsteuer eingerechnet, ergibt sich eine Entlastung um 17 Cent pro Liter. Beim Staat wird dadurch mit Steuerausfällen von bis zu 2,5 Milliarden Euro gerechnet, die Bund und Länder jeweils zur Hälfte tragen sollen. Viele Menschen in Deutschland sprechen mit KI-Chatbots über persönliche und vertrauliche Themen. Einer Umfrage des Software-Dienstleisters Proton zufolge haben 68% der befragten Nutzer bereits mindestens ein sensibles Thema mit einem KI-System besprochen. Gleichzeitig ist das Misstrauen beim Datenschutz groß. Gut 40% vertrauen den Anbietern wenig oder gar nicht beim Schutz vertraulicher Daten. Zum Sport. In der Nations League hat die deutsche Fußballnationalmannschaft 1:1 unentschieden gegen die Niederlande gespielt. Joshua Kimmich bei RTL auf die Frage, wie sich das Spiel angefühlt hat.
8: Ja, nach einem intensiven Fußballspiel, in dem nicht alles perfekt war, von unterm Strich verdient es unentschieden.
6: Den erst in der Nachspielzeit verpassten Sieg bei seinem Bundestrainerdebüt trauerte Jürgen Klopp nicht lange nach. Er hätte super gerne gewonnen, aber er könne mit dem Punkt auch leben, sagte Klopp.
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9: Hey, Verkehrs-KI, was ist los auf den Straßen?
10: Auf der A1 Richtung Lübeck zwischen Stillhorn und Dreieck Südost 2 Kilometer Stau. Und auf der A1 Richtung Hamburg zwischen Moorfleet und Dreieck Norderelbe.